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3: Hi, das ist 13. Oktober 2021. Ich bin die Aiko und das ist Notiz für die Welt danach. Wie geht's euch, meine liebe ZuhörerInnen? Ich befinde mich jetzt gerade, zwar wie ihr jetzt seid, am 13. Oktober, aber noch 13.56 Uhr. Bin also heute nicht live mit euch, aber ich bin jetzt an Vierte Welt. Wie ich schon mehrmals in der Sendung erwähnt habe, ich arbeite hier in diesem kleinen Theater-Performance, Diskussion, alles mögliche Formatort. Und genau, der Grund, warum ich heute hier bin, ist, ich wollte euch die Ausstellung bzw. die Aktion Patriarchatfreie Zone von anonymen Anwohnenden euch vorstellen. Und ich werde mit denen dann später auch Gespräch führen. Und deswegen, genau, ich bin hier. Ja, und was dann im Patriarchatfreie Zone ist, frage ich dann später direkt an den MacherInnen, die Idee dahinter. Und genau, sonst, wie es mir geht jetzt die Woche, also mir geht es körperlich wesentlich besser als wie die letzten Wochen, Monate. Freut mich auch sehr. Und ja, jetzt eben in der Vierten Welt haben wir dann kein Festival. Das ist 10 Jahre und ja, wir haben dann so verschiedene Blöcke von Veranstaltungen und jetzt befinden wir uns, das wissen wir auch selber nicht mehr, glaube ich, in der dritten Phase, glaube ich. Und gestern, Montag war eben die Ausstellungseröffnung von dieser Patriarchatfreie Zone. Und Dienstag, gestern hatten wir Filmscreening von Valentina Primavera, Una Primavera. Und das war sehr schwer. Das lief, glaube ich, neulich in Leipzig auch und deswegen vielleicht hat eine oder andere von euch gesehen. Und dann heute haben wir ein Format, neues Format, Pop und Propaganda, Volume 1.

0: 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Und dann der Max, der ist dann auch von Vierte Welt, der hat dann wohl vor 12 Jahren ein Buch geschrieben, Die Anatomie der Nische, und das wird er vorlesen. Und dann morgen ist dann Artischocke 21 und es ist dann so Lyrik-Format und morgen, ja doch morgen, ich bin auch total durcheinander, es sind so viele, sind 10 Beteiligten dabei, also ich glaube nicht alle in real, sondern halt einige online und die lesen ihre Texte dann vor. Und dann Freitag und Samstag gibt es dann Theater oder Performance-Stück. Es ist nichts von Institut für Widerstand im Postfordismus. Sehr gut, dass ich das alles gemerkt habe. Genau, und da bin ich auch gespannt. Da werde ich auch dann Licht machen. Also, falls jemand von euch in Berlin seid, bitte kommt vorbei. Genau. Schaut auch das Programm rein, viertewelt.de. Ich bin jeden Tag da. Genau, und dann, was diese Woche noch vor uns vorsteht, ist leider die Räumung von Köpi. Und Köpi wisst ihr wahrscheinlich auch, und es ist dann halt, ja, ich würde sagen, einer von den bekanntesten Wagenplatz Berlins und gar weltweit, ja, würde ich sagen. Auf jeden Fall unter so ein Szene, Wagenplatz-Szene, auf jeden Fall europaweit sehr bekannt und bekommen auch jetzt sehr viele solidarische Grüße und Aktionen von verschiedenen Orten. Und ja, die wurden schon vor einigen Jahren gekauft und dieser Investor wollte dort auch dann seinen Yachthafen bauen. Und aber Köpi liegt nicht direkt am Spree, dummerweise, und ist dann jetzt die Jahre nichts passiert. Aber jetzt wollen sie dann endlich, was heißt endlich, jetzt räumen. Und ich finde, das ist wirklich Unverschämtheit, dass wir halt da in Berlin das nicht verhindern können würden. Also wir haben ja noch nicht die Hoffnung ganz aufgegeben und wir werden am 15. jetzt am Freitag von 5 Uhr früh wird dann auch dort Infopoint stehen und ja, ich hoffe, dass das halt dann auch sehr großer Widerstand sein wird und ja, dass wir auf jeden Fall so Zeichen setzen können, dass wir solche selbstverwaltete Orte brauchen für das Wohnen und kulturelle Zusammenkunft und all die möglichen Aktionen. Genau. Ja, ich glaube, dann habe ich schon genug Einführung für diese Woche gemacht. Ja, und dann, ich glaube, ich spreche dann die Anonyme am Wohnenden jetzt an. Hi. Ja, genau. Hi. So, also jetzt stehe ich bei der Porteria Herdfreie Zone. Genau, noch nicht in der Zone, sondern wir sind an der Zone.
1: Gibt es einen QR-Code? Ja. So, das ist eure Installation.
2: Das ist die Installation.
0: Jetzt haben wir eine Besucherin und genau, wir gucken die Ausstellung. Ah, genau. Da unten ist ja was los. Das ist Kotti. Okay, genau. Dann jetzt bin ich mit den anonymen Anwohnenden. Hallo und danke, dass ihr jetzt dann gewartet habt und Entschuldigung angewandt lassen. Ja, und genau, wir sind jetzt an der Patriarchatfreie Zone. Und ja, wie seid ihr denn überhaupt darauf gekommen?
3: Okay. Ja, eigentlich, das gehört sicherlich ganz viel dazu, also ganz viel Vorerfahrung und Leben und so weiter, dass es irgendwann zu einer solchen Zone kommt. Aber ganz konkret war das tatsächlich nach dem Sommer der Räumungen in Berlin und dann nach der Räumung der Liebig ist dieses Gefühl entstanden, etwas geht unwiederbringlich verloren, die Freiräume verschwinden und wir protestieren und wir schreien nein und wir sind traurig und das fühlte sich eigentlich ganz kraftlos an. Und daraus ist die Idee entstanden, anstatt nur zu protestieren und dagegen zu sein, dass diese Räume verschwinden, einfach neue Räume zu gründen, patriarchatfreie Räume, und die Idee war, die sollen wirklich sehr, sehr einfach herzustellen sein und für jeden und jede sofort, also es ist wirklich einfach, die Zone selbst zu bauen. Ja.
0: Ja. Was versteht ihr dann unter Patriarchat?
4: Ja, was wir darunter verstehen, ist eine Sache. Wir finden es halt auch interessant, was andere darunter verstehen. Und genau dafür sind auch diese patriarchatfreien Zonen unter anderem da, so als Raum für Reflexion und einfach mal sich zu überlegen, so, wo bin ich hier eigentlich und wo bin ich sonst immer und wo verorte ich mich im Patriarchat? Was bedeutet das für mich? Also so für mich persönlich würde ich sagen, erstmal Patriarchat ist Herrschaft. Und ohne jetzt gleich zu definieren, wer da über wen herrscht. Also wir hatten halt auch zum Beispiel Leute, die gesagt haben, naja, wollt ihr dann stattdessen Matriarchat? Die sich nicht vorstellen konnten, dass es einen Raum ganz ohne Herrschaft geben kann. Aber das wäre für mich eigentlich eben so das Ideal. Also einen herrschaftsfreien Raum zu schaffen, ohne dass ich eine Idee hätte, ob und wie das funktionieren kann, aber es halt einfach mal auszuprobieren und nicht immer von vornherein zu sagen, das ist ja absolutes Chaos und das kann ja gar nicht klappen. Ja.
5: Ja, und so kann man sagen, sind die patriarchatsfreien Zonen, die wir in der Stadt machen, experimentelle Räume, vielleicht könnte man sagen Möglichkeitsräume, die nicht etwas definieren, kein so soll es sein entwerfen, sondern die auch nicht sagen, so soll es nicht sein, sondern die eigentlich dazu einladen, eine ganz sanfte Form von anderem Empfinden vielleicht auszuprobieren. Und sehr schön war ein junger Mann, der gesagt hat, oh, das ist aber eine Provokation, das ist aber eine sanfte, glaube ich, hat er gesagt, Provokation. Ja. Und das hat eigentlich den Nagel auf den Kopf getroffen. Also uns geht es wirklich darum, nichts zu verbieten, keine Regeln aufzustellen, auch nicht unbedingt ganz offensiv mit Regeln zu brechen, sondern einen Raum zu schaffen, in dem man sich auf eine ganz sanfte, ganz verführerische vielleicht sogar Weise anders definieren kann. Und dadurch definiert man, wenn man sich vielleicht anders definiert, auch nur für einen Moment, auch die umgebende Stadt vielleicht anders. Und dann ist es so ein bisschen der Gedanke, was im Kleinen vielleicht funktioniert, kann vielleicht auch wachsen, kann größer werden. Und natürlich kann man sagen, der Traum ist vielleicht, dass es gar keine patriarchatfreien Zonen mehr geben muss. Weil wenn sich die Idee genügend verbreitet, die Transformation genügend greift, das Patriarchat sich sozusagen selbst abschafft.
3: Ja, die Zonen sind so herrschaftsfrei, dass wir sie auch nicht beherrschen, sondern jeder Mensch, der in der Zone ist, kann frei entscheiden, was diese Freiheit für sie oder ihn bedeutet. Ja, es ist nicht für alle eine einfache Aufgabe, aber Die Zone ist einfach einzurichten, aber nicht immer einfach auszuhalten.
0: Ja, ja, das finde ich halt dann echt gerade interessant, halt dann, wie ihr meintet, dass es einfach herzustellen ist und das ist ja halt sehr spielerisch und wirklich halt dann überall entstehen. Ich habe wohl nichts. Und genau deswegen, aber halt dann fällt einem auf, wie eigentlich super schwierig ist, patriarchatfreie Gesellschaft zum Beispiel herzustellen. Das ist ja so krass in den ganzen System eingesickert und du merkst auch teilweise gar nicht, dass das also ein patriarchales System ist, sondern halt dann, du machst es immer halt dann so schön nach und halt, oh, furchtbar und so. Und deswegen, ja, ich finde auch, das ist ganz toll, dass das halt dann wirklich so ein, ja, sanfte, aber schon sehr, sehr feste Denkanstoß ist. Sonst gab es dann halt dann so ein sehr, sehr beeindruckende Feedbacks, die halt dann euch dann sehr so geblieben sind in dem Kopf.
4: Also am schönsten fand ich es eigentlich, und das ist öfter passiert, so wenn wir, das waren eigentlich immer Frauen dann, wenn wir halt Leute eingeladen haben, kommt doch mal rein und guckt mal, wie es euch anfühlt, und die einfach da drin waren und so, ja, total aufgegangen sind und sich einfach total gefreut haben und die Freiheit genossen haben. Also es hat echt was mit ihnen gemacht. Allein genau diese, ja, eigentlich nur Vorstellung einer patriarchatfreien Zone in ihrem Kopf. Und das war wunderschön zu sehen, ja.
5: Ja, oder eben auch immer wieder schön sind dann Männer, die am Rande der patriarchatfreien Zone stehen bleiben und sagen, oh, hier darf ich wohl nicht rein. Und wir sagen, doch? Ja, warum? Ich bin doch ein Vertreter von dem, wogegen ihr hier seid. Und wir sagen, nö, du sollst hier sogar rein. Okay, und dann fragen wir, wie fühlt sich's an? Ja, eigentlich irgendwie, ja. Gar nicht so schlecht. Und dann hat man schon das Gefühl, da setzt sich sozusagen ein Denken in Gang, was vielleicht auch weiter gedacht wird. Ja. Aber es gibt natürlich auch Leute, die sagen, was soll das, so ein Blödsinn, oder haben wir schon, brauchen wir nicht. Oder dann, nur was wir bisher überhaupt nicht erlebt haben, und das ist eigentlich auch ein gutes Ergebnis, ist wirklich so was wie eine richtige Anfeindung. Also das meine ich gar nicht, sondern eher so Neugierde, Irritation, Belustigung vielleicht.
1: Ein bisschen Angst,
5: manchmal eine mansplainige Überlegenheitsgeste, die natürlich dann ganz klein erscheint angesichts dessen, was wir da Großes machen. Ja, aber insgesamt kann man sagen, es wird gut angenommen. Das urbane Experiment, patriarchatsfreie Zone, wird gut angenommen. Und wir können natürlich auch nur jedes ermuntern, diese Zone in eigener Initiative auch zu machen, zu kreieren. Denn das ist ja, wie gesagt, ganz, ganz schlicht und einfach.
0: Dein Lieblingsfeedback?
6: Mein Lieblingsfeedback?
0: Oder auch so ein Moment, was
6: ja
0: halt so in Erinnerung.
6: Wir hatten immer wieder auch Kinder in der Zone und am Rande der Zone, also ganz konkret kleine Mädchen ein paar Mal, und die haben sich mit dem Konzept, glaube ich, theoretisch nicht irgendwie tiefschürfend auseinandergesetzt, aber die haben viel Spaß gehabt und haben gefeiert, und die haben diese lila Bänder, die wir spannen, geliebt. Und total diese Situation genossen, glaube ich, wo wir als mehr oder weniger Erwachsene oder sowas in der Art im öffentlichen Raum was machen, was wie ein Spiel aussieht, und so, ja, so benimmt man sich sonst nicht. Und ich hatte das total genossen, und ja, wir haben so Fan-Geschichten gehabt, wo von Anfang bis zu Ende ist so ein Kind dabei geblieben, und es ist auch ein gutes Zeichen.
0: Ja, kann ich dir auch was fragen? Ja, wir haben hier eine Besucherin, Und genau, wie fandest du dann diese Zone, patriarchatfreie Zone?
7: Das ist eigentlich das erste Mal, dass ich das erfahren konnte. Es gab viele Möglichkeiten, aber ich habe es nie geschafft. Und ja, jetzt sehe ich so, es ist anders, ich denke, als einfach so die Zone zu finden, als das mit alles dieses Feedback. Also ich sehe viele Schichten alle zusammen. Für mich ist es super interessant, mit der Fantasie zu arbeiten, also sich zu etwas zu vorzustellen. Ich denke, das ist eine Macht, die Menschheit hat, also sich Sachen zu vorstellen und dann das zu realisieren oder machen, aber immer kommt die Fantasie vorher oder die Experimentation oder was kann ich damit machen. So, ich finde das sehr interessant. Irgendwie, als ich das sage, frage ich mich, wieso haben wir das noch nicht gemacht? Also so, wirklich so zu sagen, okay Leute, lass uns vorstellen, wie es sein könnte.
0: Ja, ja,
7: und ja, das finde ich irgendwie sehr kraftvoll. Ich denke auch in Selbstentwicklung als Person. Es ist oft sehr wichtig, dass man sich etwas anderes vorstellen kann, ja, vor diesem Schritt möglich ist.
0: Mhm.
7: Von dem Feedback fand ich sehr interessant, dieses Kommentar so von Selbstmonitoring.
0: Mhm.
7: Ja, wie viel wir das internalisieren.
0: Mhm,
7: so oft, vielleicht brauche ich nicht, dass jemand kommt und sagt, du darfst das nicht machen, weil ich das sowieso gespeichert habe. Ich habe die Regeln alle verschluckt und das ist, ich denke, das Schrecklichste.
0: Ja, das ist diese gerade schwierig. Ja, genau. Dass man halt dann selber auch abbauen muss, weil halt dann, ja, das halt dann ist so sehr tief dann reingeschrieben in unserem Gehirn.
7: Ja.
0: Und wir kennen das halt dann leider noch nicht anders.
7: Ja.
0: Und deswegen, ja, das ist für uns auch ein Prozess anzuerkennen. Wir leben in diesem patriarchalen Konstrukt und gleichzeitig eben halt dann wie die Männer, die halt dann oh, so ein bisschen Angst hatten, da reinzukommen, halt dann, sie müssen auch selber realisieren, sie können selber auch das abbauen und diese halt dann auch dann mit den FreundInnen dann besprechen, halt dann, ja, wie können wir überhaupt das dann frei Zone schaffen, dann wirklich. Aber ja, ich finde es auch schon sehr, ist super vielschichtig und auch sehr langwierige Aktion oder halt ein Prozess ganz bestimmt.
7: Ja.
0: Aber halt dann, ja, ich finde das wirklich als so ein halt ein Anstoß wirklich echt stark, halt dann so einfach und wirkt. Und, ja.
7: Ich finde es interessant mit den Männern, weil ich denke, das hat Vorteile auch für die.
0: Klar.
7: Ja. Und das wäre ganz schön. Bitte setzen Sie sich hier einen Moment und denken, was für Vorteile hat das für Sie.
0: Ja.
7: Weil
0: ja,
7: es hat doch Vorteile.
0: Mhm.
7: Ja.
6: Ja, auf jeden Fall. Und solche Feedbacks haben wir auch bekommen. Also in vielen Reaktionen von Männern gab es so ein bisschen Sorge oder Angst, dass diese Zone so eine Umkehrung ist. Da kommt eine neue Herrschaft, dass wir einen Platz freiräumen, um diese leere Machtposition zu besetzen. Und die waren sehr erleichtert, als die erfahren haben, es geht nicht darum. Aber es war wirklich, das habe ich ein paar Mal beobachtet, dass das wirklich ein Denkprozess ist, überhaupt aus diesem Schema rauszukommen und zu sagen, nee, wir können das vielleicht auch anders denken.
0: Ja, das ist halt, finde ich, dann auch ähnlich wie Feminismus in Japan, also sehr viele männliche, aber auch dann weibliche Personen, die haben total Angst vor Feminismus, weil das halt dann nur darum gehen würde, halt dann nur Frauen würden halt dann viel mehr Macht haben und so. Und darum geht es gar nicht. Halt. Es geht halt um wirklich alle Menschen, die halt dann wirklich das, was sie machen wollen, machen können, ohne halt dann irgendwelche blöde Anmache oder halt dann Behinderung zu gefügt bekommt und so. Und das ist dann schon auch nochmal ein Prozess halt dann bei vielen, dass das anzuerkennen, dass das halt dann eben allen gut tut.
5: Also im Grunde könnte man es auch so formulieren, dass das, was wir vielleicht anstreben, wenn wir etwas anstreben, das ist das, dass das Macht sich vollständig überflüssig macht. Also nicht nur keine Macht für niemand, sondern Macht ist überhaupt nicht mehr notwendig, weil es keinen Grund mehr gibt, Macht zu haben, weil es keinen Grund, idealerweise gäbe es keinen Grund mehr, herrschen zu wollen oder herrschen zu müssen oder etwas beherrschen zu müssen, weil es kein Verhältnis von Überlegenheit, von Dominanz, von ja, Befehlsgewalt, von Unterlegenheit, von Gehorchen wollen, gehorchen müssen. Also es ist eigentlich nicht eine Umkehr von Verhältnissen, sondern eine Abschaffung, könnte man sagen, im besten Sinne. Und das befreit natürlich wirklich alle.
0: Ja, und genau deswegen hat dann kann patriarchatfreie Zone nicht einfach so passieren, sondern hat dann mit so einem Kapitalismus abbauen und andere Baustelle miteinander halt dann zusammen machen. Weil ja, Kapitalismus schafft auch dann diese Konstrukt sehr, sehr stark.
4: Also Kapitalismus, Kolonialismus, diese ganzen Ismen, die gehören für mich einfach zum Patriarchat. Also ich weiß nicht, so was zuerst da ist oder ob man das eine dem anderen unterordnen kann, aber sie gehören alle, genau, die sind alle miteinander verflochten. Und ich glaube, wenn du das eine abschaffst, schaffst du zwangsläufig auch das andere ab. Also wenn es keine Macht mehr über irgendjemanden gibt, dann verliert auch das Geld seine Macht letztendlich. Und dann kann niemand mehr, nur weil er mehr Geld auf dem Konto hat als andere, irgendwie bestimmen, wo es lang geht. Ja, ganz klar.
7: Genau. Ja. Ich hatte einen Gedanke über Macht. Jemand hat mir in dieser Woche gesagt, ich wollte etwas nicht machen. Und dann diese männliche Person hat gesagt, ja, du übst deine Macht, du willst Macht. Und ich meinte, ja, ich übe meine Macht über mich selbst. Meine Macht, was ich will zu machen, was du damit machst, das ist deine Sache. Ja, es ist nicht, dass ich Macht über dich habe, ich habe Macht über mich. Punkt, das ist es. Und ich denke, darum geht es, dass Personen können so mit sich selbst entscheiden, was sie wollen. Nicht um irgendwelche Systeme oder Normen zu erfüllen. Erfüllen, ja, genau. Ja. Und ich denke, das ist besonders so für Frauen. Also es ist wirklich so, ja, aber was würden deine Eltern, würden deine Eltern sagen, was würde der Freund sein, der Mann in der Arbeit? Also es scheint, als ob alle haben etwas zu sagen darüber, was ich trage, was ich wähle, was ich mache, was ich nicht mache. Und wenn ich mache, was ich will, dann, das ist dein Machtspiel. Nein, das ist mein Leben einfach.
0: Ja, ja. Ganz genau.
8: Ja, also es ist im Grunde der Aspekt der Selbstermächtigung. Und da muss man natürlich vorsichtig sein und jetzt nicht falsch denken und denken, Selbstermächtigung heißt, ich ermächtige mich selbst, Macht zu haben. Über andere.
0: Nein, genau.
8: Ich ermächtige mich selbst zum Beispiel auch, Macht anderer in Frage zu stellen.
0: Ja. Ja. Ja, und eben halt dann diese Selbstermächtigung ist ja halt dann eben, wie wir halt dann vorhin auch gesprochen haben, dass man selber anerkennt und dann auch dann keine Hindernisse bekommt für das, was man halt dann machen will. Und genau, das ist dann genau, wo wir hinwollen.
3: Genau. Ja. Und das darf ruhig auch ein Aushandlungsprozess sein. Also wir sind unterschiedlich, haben unterschiedliche Ansichten und werden uns nie über alles einigen können, aber das in einen fairen, einfach Aushandlungsprozess zu gestalten, ist eine andere Geschichte als Gründer zu sichern und die einen haben mehr zu sagen als die anderen oder mehr Mittel oder ja. Ist eine richtige Voraussetzung für Frieden und für Gewaltfreiheit.
0: Ja, auf jeden Fall. Ja, und dann halt dann, ja, jetzt haben wir ja schon viel größere Sachen angesprochen, Frieden und so. Was ist dann eure nächste Stufe oder kommt es noch andere Aktionen in Planung, soweit ihr verraten könnt?
9: Also es gibt immer wieder neue Aktionen. Wir können jetzt nicht sagen, dass wir gerade konkret an was Neuem basteln, aber wir sind halt dabei. Wir werden weiter die patriarchatfreien Zonen machen. Wir haben eine andere Aktion, die wir auch weitermachen. Da geht es um sogenannte Stadtmöbel, nämlich die Walltoiletten, die halt für Männer, für das kleine Geschäft kostenlos sind, für alle, die
0: eigene
9: diese
0: Kabine brauchen.
9: Nicht nutzen können, aber eben nicht. Und da werden wir sicherlich auch mal wieder vor der einen oder anderen Walltoilette auftauchen und da eine kleine Einweisung in die Benutzung machen. Und wir werden, wie gesagt, auch sicherlich immer wieder patriarchatfreie Zonen machen und schauen, wo uns das hinführt und was wir als nächstes für Missstände finden, die wir auch dringend mal bewusst machen müssen.
0: Ja, wo du jetzt gesagt hast, Stadtmöbel ist mir eingefallen, weil ich glaube auch hier und auch in Japan, die Bänke vom Park oder halt am Bahnhof, die werden immer unbequemer gemacht, damit die Menschen dort nicht übernachten und so. Ja. Das finde ich auch dann überhaupt ultra unfreundlich und wer bestimmt wessen Leben und wo und so. Das finde ich auch dann das, was man halt dann schon bekämpfen müssen. Aber genau, ist mir jetzt nur so eingefallen.
8: Da sprichst du in der Tat einen Punkt an, über den wir auch schon nachgedacht haben. Das wäre so das Stichwort defensive Architektur. Und was für uns als anonyme Anwohnende ein ganz zentraler Aspekt ist, dass wir, ja, wenn wir gegen jede Form von Macht sind, sind wir natürlich auch dafür, dass die Herrschaft über den öffentlichen Raum, die Herrschaft über das Urbane sozusagen und die Kontrolle, Ort und Kontrolle gehören ja ganz eng zusammen, die Kontrolle darüber, wie sich Menschen, auch bestimmte Menschengruppen, auch marginalisierte Menschengruppen in der Stadt verhalten oder zu verhalten haben, diese Kontrolle zu durchleuchten, sie bewusst zu machen und sie vielleicht auch aufzubrechen oder zumindest darauf hinzuweisen, dass sie ausgeübt wird in einer Art und Weise, die Menschen daran hindert, sich eben frei zu bewegen. Ne? Und wenn das freie Bewegen einfach nur ist, ich mache mich lang, ich strecke mich aus, ich lege die Beine hoch, ich ruhe. Ne? Und das ist genau, was du gesagt hast, man beobachtet das ganz breit in Berlin, diese Sitzmöbel mit zwischengezogenen Armlehnen, mit unbequemen Sitzflächen, die nur dazu dienen, dass man sich ganz kurz in einer ganz festgefügten Form niederlassen kann und möglichst rasch wieder aufsteht. Also die Stadt, die das Verweilen verhindert, ist auf jeden Fall ein Thema für uns, dagegen wirklich zu kämpfen.
3: Da wurden übrigens relativ neu gebaut, hier unweit am Planufer, auch so schicke neue Bänke, die alle zu kurz sind, um sich irgendwie ein bisschen darauf zu fletzen. Also es ist wirklich schrecklich.
7: In der Zeit, in der Yoga so cool ist. Ja, alle lieben Yoga, Yoga ist so cool. Aber eine Pause, wo du denkst, ja, ich mache hier eine Pause, ich lege mich hin, das ist nicht erlaubt. Also, es ist.
9: Und also genau dieses dieses Vorhaben, dass Menschen nicht verweilen dürfen, das ist eben auch einer der Gründe, warum diese Kabinen nicht kostenlos sind, was man ja auch machen könnte.
0: Ja.
9: Nein, dann könnten da ja am Ende noch Leute drin übernachten oder so, und das geht ja gar nicht. Also die Stadt nimmt eigentlich nur Raum für Menschen, die überhaupt nichts dazu können, dass sie keine Wohnung haben und bietet kaum Lösungen an, um ja, was gegen diesen Missstand zu tun.
0: Ja.
8: Und um nochmal auf die sogenannten City-Toiletten zurückzukommen, von denen es etwa 200 bis 300 Stück gibt oder geben soll in Berlin, ist auch ein Aspekt, der für uns ganz wichtig ist. Und das hängt auch mit der Defensivarchitektur zusammen. Das ist diese durchgehende Finanzialisierung jeglicher Lebensregelung. Ne? Also nur das, womit sich Geld verdienen lässt, wird gefördert. Und all das, was ein gepflegtes Abhängen, eine extrem notwendige menschliche Lebensregelung natürlich, ein gepflegtes einfach nur so Dasein möglich machen würde, wird reduziert. Und wir sehen es ja jetzt gerade ganz aktuell auch an dem, was jetzt übermorgen in Berlin passieren wird mit der Räumung des Wagenplatzes bei der Köpi. Und da rede ich nicht von gepflegten Abhängen, sondern da rede ich von Lebensraum, da rede ich davon, dass Menschen dort ein Zuhause haben, sich ein Zuhause über viele, viele Jahre erschaffen haben, selbstbestimmt, eigenverantwortlich und aus unklaren Besitzverhältnissen heraus, aus zweifelhaften Argumentationen heraus, aus rein kapitalistischer, ja, vorgeschobener Notwendigkeit heraus, wird da wieder ein Lebensraum brutalst möglichst vernichtet werden, unwiederbringlich. Und wir haben das Gespräch angefangen mit dem Rekurs auf die Räumung der Liebig vor ziemlich exakt einem Jahr, was für uns ein Anstoß war, in die Richtung zu denken, in die wir arbeiten. Und ja, es hört nicht auf. Und das können wir versprechen, solange das nicht aufhört, wird es immer Gruppierungen geben, wie die Anonymen Anwohnen und viele, viele andere Initiativen, KünstlerInnen, Gruppen, auch einzelne Leute, die genau dagegen anarbeiten werden. Und die Solidarität, und das spüren wir deutlich in der Stadt, die wächst. Die wächst massiv, sich gegen diese Unmenschlichkeiten gemeinsam zu wehren.
0: Ja. Ja.
9: Und da wird auch keine Ampelkoalition was dran ändern.
0: Nein.
8: Den zeigen wir es.
0: Ja, aber stimmt, wo du das sagst, also halt da Anwohnende, weil halt da, für mich ist der Deutsche jetzt keine Muttersprache, und warum Anwohnende und nicht Bewohnende oder, ja, was gibt es noch so ein Wörter, Anwohnen, finde ich halt in dem Zusammenhang dann noch interessanter, weil es eben halt dann wie diese kostenpflichtige Toiletten und so, wir gehen ja da so ran so und dann halt, ja, auch, ja, diese Sitzmöbel halt dann, ja, hat es irgendwie so einen besonderen Sinn für euren Namen? Anwohnende?
6: Das eine ist, dass wir tatsächlich nicht nur bewohnen, also nicht nur unsere Wohnungen bewohnen, sondern auch im öffentlichen Raum viel sind. Wir sind, da passt das Wort, glaube ich, gut. Und außerdem, wir fanden es schön mit AA, zwei A's im Namen zu sein, weil wir so ein bisschen darauf hinweisen sollten, dass das Wohnen ist halt für uns Wohnende ebenso, es macht uns abhängig. So, wie bei anonymen Alkoholikern, die hoffen aus der Sucht rauszukommen. Wir als Anwohnende haben diese Hoffnung verloren. Wir müssen mit unserer Sucht nach Wohnen und nach Stadt, unserem Grundbedürfnis hier zu sein und einen Wohnort zu haben, damit werden wir uns abfinden müssen, und es ist ein Grundstein unserer Arbeit.
0: Ja. Ja, super. Habt ihr dann noch diese mit Toiletten, und ja, das war dann echt ganz toll, und vielen Dank für das Gespräch, und ich werde dann noch das vorlesen, wie man diese patriarchatfreie Zone erstellt. Genau. Vielen Dank. Danke, danke. Hi. Notiz für die Welt danach. Hi. Also ich bin dann jetzt an der vierten Welt bei der Ausstellung von anonymen Anwohnenden, patriarchatfreie Zone, und ich befinde mich in der Zone. Genau. Und ja, da sind auch dann die Reaktionen von den bisherigen patriarchatfreie Zone Betretenden, und ich werde dann einiges jetzt vorlesen. Genau, ich fange von oben an. Genau, das sind dann halt auf weißes Papier bedruckt, und an dem Fenster sind so lilane Faden hin und her gespannt, und da sind eben diese Zettel mit kleinen Holzwäscheklammern gehängt. Über Ideologien spreche ich nicht, das ist Quatsch. Ja, das ist Privileg. You have to start the dialogue somewhere. Ja, deswegen ist es hier. Der erste Eindruck war erstmal, okay, lila, meine Lieblingsfarbe ist lila. Ja, meine auch. Und übrigens, lila ist dann heilige Farbe oder sehr hohe Grad sozusagen. Das können nur die Mönche mit sehr hohem Grad anziehen. Und übrigens, meine Lieblingsfußballmannschaft Kyoto Sanga aus Kyoto, und die hießen früher Kyoto Purple Sanga, also lila. Und die hatten immer lila Uniform. Und jetzt seit... Wann haben Sie diese Uniform gewechselt? Ja, diese Papu ist von der Name leider verschwunden, und ja, jetzt haben Sie so ein schwarz-rot Uniform, wie halt dann viele andere Vereine, finde ich. Ein bisschen schade. Ja, weil da fuhren auch so Stadtbusse in lila gepainted, und ja, das gibt es leider nicht mehr. Genau. Das ist andere Information. Vielleicht dann hier ein Wunschtraum, der noch nicht erreicht ist, leider. Aber ich finde es gut, wenn man darauf hinarbeitet. Jawohl. Eine tatsächlich gleichberechtigte Welt. Ja. Nee, bei denen nicht, danke. Aha. Bisschen durchatmen. Ja. Wenn ich es prozentual ausdrucken würde, 70%. Ich weiß gar nicht, 70% möchte diese Person patriarchatfreie Zone betreten. I don't think it means without men, right? Ja, das müssen auch mit männlichen Personen auch passieren. Warum so klein? Lieber nur ein kleines Viereck für die Patriarchen und den Rest für uns. Schön wär's, genau, daraufhin müssen wir arbeiten. Being aware of your privilege and working towards dismantling it. Hi, genau. Und dann habe ich mich wirklich gefragt, ja, warte mal. Hi, ich nehme noch ein bisschen weiter auf. Ich finde, dass es immer noch so viele patriarchatvolle Szenen gibt, wo man gar nicht richtig mitkriegt, dass es die noch gibt. Und deshalb finde ich es toll, wenn es mal ein und wenn es nur ein paar Quadratmeter sind, patriarchatsfrei ist. Ja, wenigstens. Ich kenne sowas. Das brauchen wir unbedingt. Treat everybody with respect. Respect the dignity of every human. Abolish hierarchies. Reflect, show empathy. Yeah. I love how people just organize. It's so cool. Mm-hmm. Mich würde noch interessieren, wo ihr herkommt. Was hat denn damit zu tun? Also wo Platz ist, frei zu sein, zu reflektieren und sich selbst zu lieben im Einklang mit anderen. Ein Raum, in dem jeder Mensch die gleichen Rechte hat und gleich betrachtet wird, gleich ernst genommen wird. Freiheit, frei von Kommentaren, Blicken und all dem, dem man so ausgesetzt ist, wenn man durch die Straßen läuft als Frau. Ganz konkret bin ich meine eigene patriarchatfreie Zone. Es gibt keinen Kerl mehr weit und breit, der mir noch irgendwas zu sagen hat. Na, das glaubst du, ne? Das ist vielleicht nicht so.
10: Oh, wir sind jetzt hier.
0: Ja. Ich bin der Meinung, das ist genau der richtige Weg für uns alle, für die Frauen, damit sie endlich erlöst werden von dem Druck des Männlichen, dass sie sich verwirklichen können und dass sie so leben können, wie sie es möchten. Ja. Also es ist aber, ich glaube und bin mir sicher, nicht nur für Frauen gut, sondern für alle Geschlechter. Dass jede Person, jedes Lebewesen sich ausdrücken kann, benehmen kann, lernen kann, sein kann. Respektvoll, aber uneingeschränkt von einer Erziehung, die beruht auf unterschiedlichen Kategorien, Machtverhältnissen, vermeintlich angeborenen Eigenschaften. Somehow it's still okay to put a woman half naked on top of a car, I think we are still very far behind. Ah ja. Ja gut, das ist mit Patriarchat nicht so viel zu tun, glaube ich. Oh Gott, es ist so schwer vorstellbar, weil es schon so herrscht, weil, oh Gott, ehrlich gesagt, es fällt mir viel zu schwer vorzustellen. Ja. Ja, finde ich auch. Das ist sehr, sehr überall und auch tief in unser Bewusstsein. Eine was? In jedem Fall was Politisches, oder? Die Dinger macht ihr aber wieder ab, ne? Ich bin vom Gemeindekirchenrat und der Chef sieht das nicht gern. Den Rest klärt die Polizei. Mich stört es erstmal nicht. A zone where I wouldn't have to constantly monitor my own behavior. Dann. Ich würde mir wünschen, dass die Frauen dann ein anderes Ziel bringen, ein Frauenziel, das dieses Gleichgewicht bringt. Ich weiß es nicht so ganz. Ja, da kann man alles selber bestimmen. Diese Patriarchen, also der Staat, entmündigen das Volk. Am besten nicht wählen. Also nicht die wählen. Einfach aufdecken. Ja, also wählen ist wieder ein anderes Thema bei mir. Da lässt man die mit dem Anzug und mit dem Hut nicht drin und sagt, aus, du bist raus. So einfach ist es eben nicht. Dann steht hier, ich könnte jetzt zum Beispiel mit meinem Mann kommen, das ist zum Beispiel ein kleiner bis mittlerer Patriarch, obwohl er immer, nein, er ist es absolut, das kann ich jetzt gar nicht schön reden. So ein Mann, wie ich ihn habe, zieht sich immer mehr von den Aufgaben zurück, die eine Gleichberechtigung darstellen würden. Ja, ich finde, dass es immer noch so viele patriarchatsvolle Szenen gibt, wo man gar nicht richtig mitkriegt, dass es die noch gibt und deshalb finde ich es toll, wenn es mal ein und wenn es nur ein paar Quadratmeter sind, patriarchatsfrei ist. Und so weiter. Ich mache hier kurz Stopp. Hi, wir hatten jetzt ein Gespräch mit den anonymen Anwohnenden gehabt und ich fand es echt wirklich sehr viel Inspiration bekommen und genau, deswegen möchte ich auch, dass ihr, liebe ZuhörerInnen, auch bei euch in der Nachbarschaft patriarchatfreie Zone erstellen werdet. Also ich lese deswegen jetzt dann die Anweisungen vor. Als erste: Finde einen öffentlichen Raum mit Durchgangsverkehr. 2. Umspanne diesen Raum mit einem Band oder Seil. 3. Platziere Hinweise zur PFZ am Rande der PFZ. Und 4. Schaffe 2 Öffnungen für den Ein- und Ausgang der Zone. Und 5. Platziere 2 bis 4 Menschen am Ein- und Ausgang der PFZ. Schließlich weise PassantInnen auf das Betreten und Verlassen der PFZ hin. Genau, das ist doch ganz einfach, oder? Also man markiert dann den Raum und dann halt steht einfach dahin und Leute ansprechen. Ja, das ist patriarchatfreie Zone. Tritt ein. Und ich finde, das ist echt ganz charmante Einladung. Und ja, wie wir auch dann zusammen gesprochen haben, es ist ja in Wirklichkeit sehr, sehr schwieriger Prozess, glaube ich, das wirklich abzuschaffen. Und für mich auch persönlich bedeutet auch sehr, sehr viel, weil ich dann auch noch japanische Kaiserfamilie sehr gern mag, was ja auch Symbol nicht nur von Japan, sondern auch ganz klar Patriarchat ist. Und es ist schon echt für mich schwierig, deswegen halt dann, ja, viele japanische FeministInnen fordern ja auch, dass die Kaiserfamilie auch abgeschafft werden. Aber ich bin noch nicht so radikal genug, das dann zu wollen. Aber ja, also vielleicht als Ausrede möchte ich doch ganz kurz das noch reinbringen, dass halt dann der letzte japanische Kaiser hat ja seine Amtszeit dafür genutzt, sich zu entschuldigen bei den asiatischen Ländern und auch dann Betroffenen von Naturkatastrophen. Und er war überall da, wo halt dann Menschen in Not waren und traurig waren. Und ich würde mir wünschen, dass der jetzige Kaiser ist jetzt in seinem 3. Amtsjahr und wegen der Pandemie war der jetzt nicht sehr so in der Öffentlichkeit. Und deswegen weiß ich noch nicht so genau, aber ich wünsche mir, dass die Kaiserfamilie als Symbol von Japan sich dafür einsetzt, sich zu entschuldigen und dass dann die Bevölkerung auch erinnert, wer haben kein Ende von dieses Entschuldigung. Und ja, das wollen halt eben diese rechte japanische PolitikerInnen nicht. Sie wollen nicht mehr dann halt an sowas denken, was wir Japan bei den Weltkriegen gemacht haben. Und ja, aber darüber sprechen wir anders mal. Und genau, aber halt im Grunde genommen, Patriarchat abbauen kann von zu Hause beginnen und deswegen sprecht eure FreundInnen an und vielleicht schafft ihr auch dann eine oder andere patriarchatfreie Zone. Genau, und ich glaube, heute bin ich dann ein bisschen kürzer als für eine Stunde, aber genau. Wie gesagt, am Freitag sind wir dann an Köpi, also wir, meine ich jetzt an Laura Tibor, sind dann ab spätestens 9 da. Und genau, ganz viele Menschen müssen kommen und Köpi verteidigen. Also falls ihr in Berlin seid, kommt vorbei und seid länger dabei. Und genau, dann hören wir uns nächste Woche wieder. Danke, bis dann. Tschüss. Tschüss. Notiz für die Welt danach.

0: Guten Morgen. Ja, wir sind wieder hier im Container. Wir frühstücken nochmal. Wer ist heute wir? Ich bin da, Patrick, und
1: Chris ist auch da.
0: Ja, wir sind heute zu zweit, vielleicht zu dritt, wenn unser Verstärker das hierher schafft. Streik ist nicht immer so günstig, aber genau. Was haben wir dann heute schon gehört, Chris? Was war der erste Track von dir?
1: Wir sind heute eingestiegen mit ein bisschen Hafenmusik von Andreas Vollenweider. Habe ich gestern ausgegraben. Fand ich ganz geil. Habe ich direkt gesehen. Ist für so einen Samstagmorgen ziemlich verhangen leider. Aber wir machen das Beste draus.
0: Definitiv. Und ich finde, wenn man, ja, das war einfach so eine gute Laune-Track, kann man schon sagen. Also ich bin auch etwas verhangen heute Morgen, aber wenn man
1: ja,
0: sowas anfängt, geht's bergauf, so ein bisschen.
1: Voll. Und beim Rewe Bäcker gab es keine Croissants. Das war auch ein bisschen Downer, deswegen habe ich jetzt so ein paar sehr viel zu süße Plunderschnecken dabei. Aber ja.
0: Ich finde es tatsächlich nicht so einfach, an Croissants zu kommen in Supermärkten am Samstagmorgen. Ich habe es auch probiert im Konsum. Es gab nur einen. Das ist eine Katastrophe.
1: Eigentlich. Real World Problems, ja. Sage ich nur.
0: Ja.
1: Okay. Wenn ihr da seid, kommt in den Chat, sagt Hallo. Wir unterhalten uns gern mit euch. Und ansonsten machen wir weiter mit ein bisschen Mucke, oder?
0: Ja, finde ich gut. Es kommt jetzt ein Track von Young DJ. So, los geht's.
1: Ja. Yeah.

0: Probieren wir das nochmal.
1: Das ist so dancey, dancey-vibey heute Morgen. I love it.
0: Ja, ich auch. Aber ich habe das Gefühl, wir brauchen das beide ein bisschen, oder?
1: Das ist tatsächlich wirklich, jetzt wo du sagst, ich glaube, das ist das, was mir den erfolgreichen Start in den Tag ermöglichen wird.
0: Ja, ich auch. So, ja, ein bisschen peppige Mucke, Minze-Tee.
1: Ja, stimmt. Ey, ja. Erzähl doch mal, was hast du hier dabei?
0: Also ich habe wie jedes Mal habe ich auch Minze-Tee dabei. Ich habe auch diese Woche schon wieder Granola mitgebracht. Heute nicht gebrannt.
1: Selbstgemachtes.
0: Ja, dafür habe ich meine Mitwohnerin zu bedanken. Sie hat mich daran erinnert.
1: Sie hat dich daran erinnert, hey, du hast morgen Morningshow, du musst noch Granola machen.
0: Nee, sondern hey, es riecht ganz schön verbrannt in der Küche.
1: Ja. Ah, ach so, also dieses Mal hat es funktioniert quasi.
0: Ja, genau, besser, ja.
1: Oh, es ist doch, Mitbewohner zu haben, ist doch einfach wunderbar.
0: Ja, ja.
1: Was hast du so reingepackt in dieses Granola?
0: Nicht super viel außer Haferflocken, Honig und Zimt. Das war's eigentlich.
1: Geil.
0: Ja, ein bisschen Muskatnuss. Mhm. Und
1: ich mag auch nochmal so Nüsse da drin.
0: Ja, ich auch, aber das ist ganz schön teuer.
1: Das stimmt allerdings.
0: Aber ja, theoretische Nüsse und Beeren auch sehr
1: toll.
0: Gut drin.
1: Wir wollen das jetzt hier auch nicht im Radio überromantisieren, ne, mit dem leckeren Frühstück.
0: Nee.
1: Geld spielt ja auch immer eine Rolle. Das
0: ja.
1: Stimmt.
0: Und du, was hast du so dabei heute?
1: Also ich habe ja, wie gesagt, diese billigen, wieder zum Thema Geld, billiges Gebäck vom Rewe-Bäcker. Also, ja.
0: Ja. Und wir haben auch leider schon unseren ersten Todesfall heute gehabt, nämlich meine schöne Tasse, die ich zum Einzug geschenkt bekommen habe.
1: Ja.
0: Ja, das, wir trauen auch ein bisschen
1: ich hab das,
0: im Container.
1: Ich habe das sofort gesehen. Dass das nicht so eine 0815 IKEA-Tasse ist.
0: Ja.
1: Das hatte so eine schöne Glasur.
0: Ja.
1: Mann.
0: Ja, also falls meine Mitbewohnerin, die mir das geschenkt hat, zuhört, das tut mir sehr leid. Ja, aber hey, wir machen weiter, glaube ich.
1: Oder wollen wir kurz ansagen, was wir gespielt haben?
0: Ah ja, stimmt. Also nach dem Track von Young DJ kam was von dir.
1: Subtract Hold the Line.
0: Und danach kam Love Potion von Nick Leon. Und was haben wir gerade gehört?
1: Das muss ich tatsächlich jetzt gleich nochmal nachgucken. Das ist auf der Track auf der B-Seite und ich habe freudig geguckt, was auf der A-Seite ist.
0: Okay, also Überraschungstrack haben wir gerade gehört.
1: Achso, ja. Und wir haben auch noch We Have a Visitor. Do you want to say hi?
2: Mhm. Hello, good morning.
1: Das ist mein Kumpel Pietro, der zu Besuch ist. Also wir sind jetzt zu dritt. Verstärkung.
0: Okay. Immer gut.
1: Nächster Track, let's go.
0: Nächster Track ist Cool Down von Fizzy Veins.
1: Yay.

0: Wir, hört man mich? Ja.
1: Hallo.
0: Wir haben gerade einen Track von David gespielt, der auch bei uns im Radio mitmacht. Fetish Bistro, Wii MIDI Channel. Ich kann das ganze Album sehr empfehlen, findet man auf seinem Bandcamp. Das Album heißt Eggshells und ja, hat eine Mischung aus so, wie gerade eben, so schöne, so peppige, so Jungle, so beeinflusste Sachen, aber auch so ein bisschen Techno und so sehr so, ja, so sehr von Videospielen beeinflusst. Ich glaube, man hört das.
1: Ja, meinte ich auch gerade. Very 8-Bit. Ja. Aber super nice.
0: Und davor, was haben wir dann sonst gespielt?
1: Ah, ich habe rausgefunden, wie der Track von vorhin hieß.
0: Ah,
1: The Simple Life von Juan McLean.
0: Cool, also kein Geheimnis mehr.
1: Housey Banger, nee. Ja.
0: Und davor hatten wir auch was von dir, von Ski Mask Routine.
1: Dann Ski Mask Routine.
0: Hatten wir Untitled One von SW. Und das letzte war auch von dir, ne?
1: Yes, von Caliber, Do Not Turn On. Bisschen so Liquid-mäßiger Drum and Bass. Auch gut. Auch gute Morning-Musik.
0: Ja, fand ich auch sehr nice. Und womit machen wir jetzt weiter?
1: Wir hören jetzt noch einen Track von Ski Mask und bleiben beim Breaky Breakfast. Nochmal so ein bisschen, ich glaube so ein, zwei Tracks mit ein bisschen mehr Percussion können wir noch spielen, oder? Und dann gucken wir mal, ja, wie es weitergeht danach.
0: Nee, ich habe Lust auf so noch so ein bisschen Bums und dann fahren wir langsam runter.
1: Voll.
0: Ja. 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

0: Okay. This song, Bohansson, The Black Riders. Tatsächlich von einem Album, wo es Herr der Ringe inspirierte Musik. Und Bohansson ist so ein, kommt aus Schweden, glaube ich, und hat auch tatsächlich zwei solche Alben, wo es quasi Musik, ja, keine Ahnung, ich glaube, ich finde es spannend, weil ich glaube, so zu der Zeit, als Herr der Ringe so rauskam, da war das, glaube ich, so richtig einflussreich.
1: Und wie, inwiefern ist das von Herr der Ringe inspiriert? Weil, also ich meine, musikalisch erinnert mich wenig an dem Soundtrack zum Beispiel.
0: Das wollte ich jetzt gerade. Ich weiß es ehrlich gesagt nicht. Ich weiß nur, der Song heißt Black Riders und die Cover sind auch ganz cool. Sehr coole, so Herr der Ringe inspirierte, ist halt so ein bisschen so Psychedelic Rock mäßig, ne?
1: Hm.
0: Oder so, und finde ich ganz geil. Es gibt auch noch mehr coole Lieder von den Alben.
1: Wenn das Black Riders heißt, vielleicht ist es, was die Nazgul zum Feierabend hören.
0: Ganz genau, so. Ganz genau. Das hören die, um runterzukommen.
1: Ja.
0: Vor dem ganzen Tag den Ring jagen. ich wollte nochmal meine Schwester grüßen. Hallo Malu, schön, dass du zuhörst. Grüße nach Erfurt. Grüße an alle anderen, die auch zuhören. Ne? Letztes Mal habe ich ja die WG vergessen. Aber diesmal sollen die sich auch erwähnt fühlen. So, was haben wir noch so gehört?
1: Davor habe ich einen Track von Emlyn Patz gespielt, heißt July. Ich kann auch sehr ihr Band Chillera empfehlen. Das ist dann eher so Richtung Surfrock, aber genau, Emlyn Patz, July. Und davor war
0: Pietro, what did we listen to? Do you want to say some of your songs and sure. What you feel about it?
2: We have listened to The Queen of Technopop, Sam Quilly, Groovy Jungle, and Asmus Tichens, Sauberland, from the experimental cosmic German wave.
0: Amazing. Sehr gut. Gut, die Sonne kommt ein bisschen raus hier beim Container. Die Musik ist irgendwie auch ein bisschen sonniger, habe ich das Gefühl.
1: Mhm. Ja, voll. Wir sind jetzt in unserer munteren Phase des Morgens.
0: Wir haben Patricks Granola gegessen, was auch Hammer war. Jetzt machen wir mal weiter, oder? Mit der Musik. Wir haben noch 24 Minuten.
1: Okay, let's go.

Okay, nochmal eine Nachricht aus dem Container für alle, die gerade zuhören. Wir haben gerade gesagt, wir sind traurig, weil nie jemand im Chat schreibt. Also wenn ihr da seid, schreibt uns eine Nachricht im Chat, damit wir wissen, dass ihr da seid. Also wir haben auch so Spaß, aber ist natürlich noch besser dann. Liebe Grüße!

0: Okay, also wir haben nicht zu viel Zeit übrig. Wir sind immer noch sehr traurig, dass keiner uns in den Chat angeschrieben hat.
1: So
0: Ja, was sollen wir
1: sad.
0: sagen, Leute? Hier zum Ende versuchen wir zum ersten Mal den Tape Deck im Studio zu benutzen. Ich bin sehr gespannt, ob das funktioniert. Ja, möchtest du was zum Schluss sagen, Chris, oder?
1: Nee, aber ich hatte einen guten Morgen auf jeden Fall. Wieder mal viel coole Musik gehört. Und ja, war super.
0: Ja, fand ich auch. Also, angenommen, dass es klappt, hören wir jetzt zum Schluss einen Track von Saliva auf Kassette. So, los geht's. Hört sich erstmal nicht so gut an, ne?
1: Nee, da kommt nichts.
0: Nee, okay. Dann machen wir was anderes.
1: Schade.

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0: Hallo.
1: Hallo.
0: Welcome back on Sphere Radio. An einem wunderbaren Novembertag. Nein, im September. An einem Containerfreitag, der eigentlich alle HörerInnen einladen sollte, vorbeizukommen und einen kleinen Auftakt zu hören, zu genießen auf das Synapse Festival, was nächste Woche Donnerstag startet. Aber naja, es hat sich halt, ist nicht ganz ausgegangen. Aber es, vielleicht hören dann mehr Leute jetzt gerade einfach zu ist und sitzen zu Hause und haben es kuschelig und haben eh nichts anderes vor. Und
1: ja.
0: Dann ist schön, dass ihr zuhört, schön, dass ihr da seid. Wir senden, DJ Nimmersat hat gerade vorausgesendet und sozusagen den Container schon mal warm gemacht mit sehr schönen Klängen. Und wir senden jetzt noch 3 Stunden bis 22 Uhr und wir sind Tina,
1: Amelie
2: und Jonas.
0: Unter anderem jetzt erstmal in dieser ersten Stunde über das Programm, was auf dem Synapse Festival stattfinden wird. Synapse Festival gibt es jetzt schon zum, ich vergesse immer welche, heute habe ich gedacht, das ist doch bestimmt schon die 30. Edition,

0: Going now, genau.
1: Und bevor wir uns jetzt, also wir hören jetzt in der ersten Stunde natürlich ziemlich viele KünstlerInnen, die eingeladen sind für das Festival, aber vielleicht, also ich habe jetzt auf den Titel angesprochen, weil das ja trotzdem vielleicht für das kuratorische Moment und wen lädt man ein und also worum will man sich künstlerisch sozusagen kümmern, ja schon sowas wie ein, vielleicht so ein Leitgedanke ist, ohne jetzt irgendwie gleich Konzept zu sagen, aber vielleicht so ein Moment von Fokus oder Konzentration. Was ist das für einer dieses Jahr?
0: Wie in jedem Jahr unterscheidet sich da ein bisschen das Rahmenprogramm von dem Konzertprogramm und gleichzeitig aber dann auch nochmal in Abhängigkeit zu den verschiedenen Orten. Also es gibt kein gesamtkuratorisches Konzept, so wie du auch sagst, sondern es wird eher mit den einzelnen Locations, wo wir veranstalten, wird überlegt, was ist das für ein Ort, was für Leute kommen hierher, wer könnte hier auch gut reinpassen. Und das Rahmenprogramm, das hat eine ganz klare Ausrichtung in diesem Jahr. Es besteht aus Interventionen, Workshops, also geschlossenen Workshops, wo man sich vorher anmelden muss, aber auch so offenen Interventionen, die man immer wieder besuchen kann. Und die haben so eine ganz klare Ausrichtung auf kollektive Ansätze, gemeinsames Musik erleben auf ganz unterschiedliche Arten und Weisen. Und da war uns besonders wichtig, einfach diesen kollektiven Gedanken in der Musik einfach voranzutreiben, weil ich denke, dass die Praxis des gemeinsamen Erlebens einfach ziemlich wichtig ist in Zeiten wie diesen. Und genau, das Konzertprogramm setzt sich eigentlich immer eher anhand der einzelnen Positionen zusammen und dass wir versuchen, also an jedem Abend, Konzertabend, wird eine Konzertreihe quasi präsentiert, zusammengesetzt aus drei Konzerten oder drei Konzertperformances. Und die sind in sich kuratiert. Also, dass die zusammenpassen und dass man ein breites Spektrum von experimenteller Musik, experimentalen Ansätzen im Performativen wahrnehmen kann. Deswegen, die sind eigentlich so konzipiert, dass jeder Abend einzeln für sich auch stehen kann. Ja.
1: Übrigens, die Konzerte finden im Westflügel statt und das Festival ist heute sozusagen zum Pre-Listening im Osten und aber ansonsten im Westen auf der Grenze von Plagwitz und Lindenau
0: Ja.
1: beheimatet sozusagen.
0: Ja.
1: Wollen wir schon mal einfach
0: Ja,
1: ein,
0: damit ihr wisst, wo es so lang geht,
1: wo es so lang
0: in
1: geht.
0: den nächsten, in der nächsten Stunde auf jeden Fall. Wir spielen jetzt einen Track als Opening-Track. Das habe ich übrigens im letzten Jahr auch so gemacht, dass ich als Opening-Track einen Track von jemandem gespielt habe, den ich mir wünsche, im nächsten Jahr oder im Jahr danach vielleicht zu Gast zu haben. Das ist in diesem Jahr Image Over Being. Das ist der Eröffnungstrack, der ganz viele einzelne Elemente enthält von unserem ganzen Programm. Und danach steigen wir ein und führen euch ein bisschen durch das Programm, sodass ihr musikalisch, ästhetisch ein bisschen eine Idee davon bekommt, was ihr euch anhören kommen könntet. Und wir haben auch noch Gäste da. Greta Grandenrath, Theatermacherin, und Juliana Oliveira sind zu Besuch, Teil der Konzertperformance Hit, die als Eröffnungsperformance im Loft gezeigt wird am Donnerstag. Und wir haben DJ Trunkenstein, der gerade zur Tür reinkommt. Auch da, der wird danach noch eine Stunde für euch auflegen. Deswegen, es gibt viel zu hören und viel zu hören, auf jeden Fall. Und ich spiele jetzt einfach den Track und dann hören wir uns in 5 Minuten wieder.

0: Ihr hört's viel Radio und ein Vorhören auf das Synapse Festival, was kommende Woche stattfindet. Und wir haben gerade gehört
1: Image Over Being.
0: Ja. Musik, die sich Amelie nächstes Jahr für Synapse wünscht.
1: Genau.
0: Das heißt aber auch, es wird weitergehen. Na, man weiß es ja immer nicht, wenn man so projektbasierte Sachen macht.
1: Also, das ist ja keine. Tatsächlich auch noch nicht.
0: Aber das jetzt schon mal sozusagen, wenn, dann vielleicht das auch.
1: Ja. Ich glaube, diesen Irrsinn braucht man auch, dass man immer denkt, dass es noch so weitergeht. Und ich kann nur für mich gerade sprechen. Ich würde mir wünschen, dass Synapse Festival in Leipzig auf jeden Fall so 10 Jahre bestehen ist, bestehen sein wird, gewesen sein wird. Das ist so ein bisschen mein Ziel, das ich so verfolge und deswegen so sehr auf die nächsten Antragstellungen hoffe, trotz aller Widrigkeiten. Und ja. Und wie es halt ist, also man macht so ein Festival in diesem Jahr und muss aber schon wieder eigentlich im nächsten Jahr denken auch. Ja, dieses Denken wird aber auch Mitte nächster Woche dann abgeschlossen, um wirklich am Festival dann teilzunehmen. Aber ja, das ruht ja nicht.
0: Aber jetzt können wir erstmal über das Kommende, das Unmittelbare sprechen. Mhm. Und diese Synapse-Ausgabe wird am Donnerstag eröffnet, Donnerstagabend, auch mit einer Performance, deren Performerinnen dann bei uns zu Gast sein werden, gleich in einer Stunde. Mhm. Hit nämlich. Wollen wir da schon was vorausschicken oder machen wir das jetzt ganz geheimnisvoll?
1: Musikalisch schicken wir da jetzt noch gar nichts voraus, aber vielleicht kann Jonas ein bisschen noch mal was dazu sagen. Und dann, genau.
2: Ja, also wir haben zu Gast Greta Kanderath, die Regisseurin, Dramaturgin von dem Stück, und Juliana Oliveira, eine der drei Performerinnen. Und dann am Donnerstag im Loft und am Samstag bei der Hit-Performance sind dann noch Inchu Shen dabei und Carrie McLuhan, drei Performerinnen, Schlagzeugerin, Perkussionistin. Und ich freue mich sehr, dass Juliana und Greta später da sind, dass wir noch mehr drüber reden. Aber grundsätzlich, wie kann man sich das vorstellen?
1: Das verraten wir noch gar nicht.
2: Das verraten wir noch gar nicht.
1: Nein, tatsächlich nicht. Da steckt, ja, da würde ich so gerne mit Greta und mit Juliana drüber sprechen.
0: Ich glaube, der Titel ist Programm und ja, das können wir ja dann
1: in dem Fall
0: wahrscheinlich dann nochmal ein bisschen aus oder definieren oder ausmalen, was das jetzt genau für ein Programm ist.
1: Ja, zu Gast ist aber auch, also haben wir schon gesagt, wo es stattfindet, weil das ja, ist,
0: stimmt.
1: Das ist das Loft, war unsere Rettung und da auch nochmal herzlichen Dank an das Loft für kurzfristige Umdisponierung im eigenen Programm, um uns das möglich zu machen, unser Programm zu machen. Wir hatten nämlich zwischenzeitlich mal keine Location nach einem Jahr Vorplanung. Und jetzt sind wir glücklicherweise mit dieser eingeladenen Produktion im Loft, das Theater auf dem Spinnereigelände. Und wir freuen uns einfach sehr, also auf die Zusammenarbeit, die ja auch schon längst stattgefunden hat, aber auf die gemeinsame Umsetzung und dass wir dort in diesen Räumlichkeiten das erste Mal auch zu Gast sein dürfen und dort auch nochmal vielleicht Menschen versammeln, die sonst gar nicht so oft ins Theater gehen. Das war mir so ein bisschen auch ein Anliegen und darauf freue ich mich und zu Gast werden auch sein Hunger.
2: Ja, Christoph und Jörg.
1: Ja.
2: Von Hunger könnten wir aber vielleicht was spielen, oder?
1: Ja, okay, ja. Ihr habt gewonnen. Dann hören wir jetzt was von Hunger. Sind Teil des Eröffnungsabends. Ja, so klingt das ungefähr.

0: Ja, das war das Duo Hunger mit Christoph Rothmeier und Jörg Hochapfel. Und ja, ihre Musik beschreiben sie selbst als dadaistischen, nervösen Disco-Punk. Das finde ich irgendwie sehr schön und
1: Auch
0: kurz.
1: hitverdächtig, denke
0: Auch
1: ich.
0: sehr hitverdächtig. Also haben wir eigentlich zweimal Hit.
1: Ja, aber auf jeden Fall wahrscheinlich so eine Leichtigkeit, so eine entgegengesetzte zu dem, was vorher Programm ist. Wie auch immer, kommt doch vorbei. Es wird ein sehr abwechslungsreiches Eröffnungsprogramm. Vermutlich auch mit eben einem Eröffnungsbrimborium oder so Sekt und Sekt.
2: Sekt auf jeden Fall. Rotkäppchen vielleicht.
1: Und dann ist das Synapse ja auch, also hattet ihr in der Vorbereitung mal gesagt, ja, wir haben dieses Jahr irgendwie ganz viele Personen oder auch weibliche Künstlerinnen mit Schlagwerke eingeladen.
2: Auch das hat
1: Und
2: sich
1: das.
2: ergeben aus dem Eröffnungs aus der Eröffnungskonzertperformance, denn eine Grundannahme oder ein Grundgedanke damals, als das Stück das erste Mal oder als sich die Recherchen dazu so verdichtet haben, war, dass das Schlagzeug eines der unterbesetztesten, also von Frauen unterbesetztesten Instrumente in der Musikgeschichte ist. Und dann dachte ich, hä, stimmt das überhaupt? Ist mir noch gar nicht aufgefallen. Und dann, naja, natürlich, wenn man so im Mainstream guckt und auch Metal und alle anderen rocklastigen Sachen anguckt, dann stimmt das natürlich. Aber in der Experimentalmusik, wo wir hier so unterwegs sind, ist mir das vorher einfach noch nicht aufgefallen. Und dann habe ich einfach heimlich angefangen, also ganz heimlich, eine Liste anzufertigen mit Schlagwerkerinnen, Perkussionistinnen, und ja, dann hat sich das so über das Programm ergeben, dass manchmal auch Leute dann keine Zeit hatten oder abgesprungen sind aus verschiedenen Gründen. Und so wurde immer mal Platz hier und da. Und so ist die Liste dann so zum Tragen gekommen. Und jetzt haben wir ein ziemlich schönes Programm mit sehr unterschiedlichen Perkussionistinnen. Kriegst du sie alle aufgezählt, Jonas?
0: Also ich glaube schon, abgesehen jetzt von Hit, über die haben wir ja schon gesprochen, ist am Freitag Sophia Borsch aus Portugal, die aber in Berlin wohnt. Sie eröffnet den Westflügel. Dann am Samstag Spilgold, ein Duo aus den Niederlanden mit Nina de Jong und Rosa Ronsdorf. Eine von den beiden spielt Schlagzeug. Ich habe gerade vergessen, wer. Das tut mir leid. Und am Samstagabend in der Spelunke spielt Camille Emile, eine Perkussionistin aus Frankreich. Und das wird, glaube ich, auch sehr, sehr schön. Da freue ich mich. Mit ja, präparierten Schlagzeug, selbstgebauten Instrumenten, Gongs und genau. Ich glaube, das waren
2: Dann,
0: die, ja.
2: ja, dann sind wir ja jetzt gerade schon so in den Freitagabend. Also wie gesagt, Donnerstag ist Eröffnung im Loft mit Hunger und Hit. Und am Freitag beginnt dann das Festivalprogramm im Westflügel mit Sophia Borges. Da können wir jetzt mal reinhören. Wir hören so ein bisschen immer entlang des Programms, damit ihr auch wisst, wovon wir reden.

0: Schlagwerk wird die Synapse-Konzerte im Westflügel eröffnen von Sophia Borges am Freitag, kommenden Freitag. Tragt es euch schon mal ein. Ich glaube, 19 Uhr geht's los.
1: Und es geht aber schon, entschuldige, es geht ein bisschen früher los. Wir haben das ein bisschen geändert, sodass ihr schon ab 18 Uhr kommen könnt. Am Freitag haben wir nämlich noch Malou bei uns und Malou spielt ein einstündiges DJ-Set für uns, als Opening-DJ-Set, so dass ihr Zeit habt, euch mit Freunden zu treffen, schon mal was zu trinken und dann mit uns gemeinsam in den Abend zu starten. Und die Konzerte gehen dann meistens pünktlich um 19 Uhr los.
0: Ja, es geht aber noch ein bisschen früher los, weil wir nämlich am Freitag auch Radio machen, nämlich hier aufs Vierradio, aber auch auf Radio Blau in Leipzig, auch auf Radio Korax, auch auf Kaschmir Radio und auch auf Radio T. Und wir senden aus dem Temporarium im Westwerk, das sich auch ab und zu mal öffnet für Hörende. Ansonsten sind wir eben auf den diversen Sendern zu empfangen und begleiten das Festival insofern, dass wir mit KünstlerInnen sprechen, aber auch radioeigene Konzerte und Performances ja, ans Ohr reichen sozusagen und auch gefragt haben via Open Call nach experimentellen Hörstücken, Hörspielen, was auch immer Klang- und Musikproduzierende im Radio sozusagen zeigen wollen. Und dieses Jahr, ey Leute, wir haben über 70 Einsendungen. Also, falls irgendjemand gerade hört, der auch was eingesandt hat, vielen Dank dafür. Wir lassen uns gerade die Ohren heiß laufen und versuchen euch rechtzeitig Bescheid zu sagen, was wir mit ins Programm nehmen können. Ja, das war krass.
1: Ich habe dir meins noch gar nicht geschenkt.
0: Okay, ja.
1: Nein, ich habe gehört, wie
0: ja, wir freuen uns natürlich total. Also auch das zeigt ja auch, dass viele Leute irgendwie das Festival kennen und da gern halt und das irgendwie so eine, ja, auch das Radio gehört haben in den letzten Jahren und dass das halt so ein Raum für Austausch auch ist. Und ich finde das richtig, ja, ich finde es klasse. Natürlich auch jetzt von praktischer Seite etwas überwältigend. Aber wir versuchen natürlich so viel wie möglich unterzubringen. Und ihr hört das dann Freitag bis Sonntag zwischen 12 Uhr Mittag bis 5. Und wenn wir 17 Uhr dann sozusagen auf Air sind, dann könnt ihr euch auf den Weg machen zu den Konzerten.
1: Genau, im Hintergrund hört ihr schon anlaufen Joseph Haidt. Auch im Programm am Freitag. Wir hören mal rein.

0: Das war Josapite, die zum Synapse Festival ihr neues Album Gutbuster präsentiert. Und sie selber beschreibt sich als Produzentin für interdimensionalen Lo-Fi-Pop. Und Gutbusters beschäftigt sich mit der zerstörerischen Kraft des modernen Konsums. Und ja, was haben wir noch?
1: Laten.
0: Schön.
1: Ja, wer Laten nicht kennt, sollte unbedingt kommen. Vielleicht kannst du ganz kurz was zur Zusammensetzung der Band sagen. Ich überlasse es übrigens Jonas die ganze Zeit, weil ich mir keine Namen merken kann.
0: Ja, ich habe aber auch einen Laptop hier, also
1: Na
0: ich
1: dann.
0: mache es mir einfach. Genau, Laten ist eine Gruppe aus Frankreich und der Schweiz. Sie sind eigentlich zu siebt, jetzt zum Synapse leider zu sechst, weil eine der Gründungspersonen nicht kommen kann, weil er krank ist. Aber zum Festival kommen Cyril Bondy, Laurent Péter, Julien Lacroix, Jérémy Sauvage, Louis Jacques und Jacques Pösch. Und Laten ist insoweit sehr speziell, weil sie mit akustischen Instrumenten sehr lange Drones erzeugen und eigentlich eine sehr traditionelle Instrumentierung haben. Es ist aber gleichzeitig halt sehr wild und trotzdem sehr ruhig und sehr filigran und es eigentlich klingt manchmal nach so elektronischen Sounds, aber es ist eigentlich komplett akustisch und halt, ja, zieht sich einfach über einen sehr langen Zeitraum und nimmt sich sehr viel Zeit. Genau, hören wir kurz rein.

0: Ja, und von dem Freitagabend mit Laternen kommen wir jetzt zum Samstagmorgen, Mittag, wo wir Marlo Lopez und Grace Farmer haben, die in der Schaubühne Lindenfels von 12 bis 14 Uhr eine Collective Listening machen. Das heißt The Nest. Und The Nest beschreibt sich als kollektiver Raum, der von Klängen eines psychosomatischen Ansatzes getragen wird. Und es geht ein bisschen darum, den Drang von so Individualismus und schnellen Lösungen in Frage zu stellen, das Konzept der Heilung in Kombination mit Sound und mit Sound Healing zu verknüpfen und eigentlich eine kollektive Atmosphäre der Entspannung und Pflege zu schaffen. Und genau, ich glaube, es wird ein ziemlich gemütlicher Raum, über 2 Stunden, und es ist so ein bisschen gedacht, um den Tag zu starten, so ins Wochenende, in das Wochenendprogramm des Festivals und von Malu und Grace bei The Nest in der Schaubühne Lindenfels, was von 12 bis 14 Uhr geht, kommen wir zu Laura Papke, die sowohl am Samstag als auch am Sonntag im Westwerk, ganz oben in der Meister-Atelier-Etage, vor dem Temporarium, eine Installation oder partizipative Performance, besser gesagt, namens Sonic Driving, dazu einlädt. Ist auch kostenfrei, also man kann einfach hin. Es gibt dann immer Sessions von ca. 15 Minuten über einen Zeitraum, ja, am Samstag halt von 13.30 Uhr und am Sonntag auch. Samstag geht es ein bisschen länger, bis 17 Uhr. Und das Konzept von Laura und ihre Installation Sonic Driving ist, es gibt 5 Subwoofer und es können immer 5 Teilnehmerinnen partizipieren. Und es gibt sozusagen so einen Sensor, der ist angebracht an ein Pulsmesser. Und der überträgt diesen Puls in einen digitalen Synthesizer. Und dieser überträgt halt so Bassfrequenzen zwischen 90 und 120 Hertz über diese jeweiligen 5 Subbässe. Und eigentlich geht es darum, dass dieser individuelle Herzschlag von jedem kombiniert wird und dass sich eigentlich diese Klänge von diesen verschiedenen Pulsen verschmelzen, und sie nennt es auch eine kollektive Sinfonie. Und genau, es ist einfach so eine Art kollektives Experiment, was so für 15 Minuten immer geht, und dann können wieder 5 weitere Leute das machen und die anderen können natürlich auch immer einfach zuhören. Also es ist ein offener Raum.
1: Es geht auch, wenn nur 2 oder 3 Leute da sind, ist es natürlich auch möglich, daran teilzunehmen. Laura ist dann immer dort oder halt in der Nähe des Radios im Temporarium anzutreffen und anzusprechen, sodass man sagt, ah, ich würde gerne teilnehmen oder ich möchte nochmal teilnehmen, ich habe andere Leute dabei, das geht auch. Genau, umso mehr Leute da sind, umso magischer wird im Prinzip dieses Prinzip des Verschiebens von dem eigenen Puls hinein in so eine kollektive Komposition. Ja, und dann um 14 Uhr startet aber auch der Workshop von Diane Barbé.
0: Genau, Diane Barbé mit Alien Kin. Das ist im Grunde ein längeres Forschungsprojekt von Diane, die Komponistin und Field Recordistin und Klangkünstlerin ist. Und in dem Workshop fertigt man Instrumenten wie so Flöten, Ocarinas und Percussions. Und es geht darum, auch eine kollektive Sprache zu entwickeln, aber halt mit nonverbaler Kommunikation, das zu erforschen, mit nichtmenschlichen Stimmen zusammen, ja, auch zu komponieren. Genau, das hat eine Mischung aus so Instrumentenbau-Workshop und mit diesen Instrumenten zu spielen. Und der Workshop ist auch kostenfrei. Man kann sich anmelden. Er findet von 14 bis 17 Uhr statt und ist für 7 bis 17 Menschen. Und wenn ihr Interesse habt, schaut auf unsere Website vorbei, www.cnaps.net. Da könnt ihr euch auch anmelden.
1: Wir hören jetzt in eine Aufnahme von der Alien Kin rein, aus dem letzten Jahr. Am Grabowsee aufgenommen. Und so kann das klingen.

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0: So könnte sich das anhören, wenn man den Workshop von Diane Barbé besucht in der Spelunke. Und zum Abschluss wird es auch ein gemeinsames kleines Konzert geben mit dem, was dann sozusagen im Workshop passiert ist. Und das werden wir auch im Radio übertragen. Am Samstag dann so gegen 16 Uhr.
1: Dann sind wir eigentlich schon im Abendprogramm, im Konzertprogramm.
2: Genau.
1: Willst du uns sagen, was da so gespielt wird, Jonas?
2: Ja, gerne. Also am Samstag haben wir Leila Hassan, eine audiovisuelle Künstlerin, die so eigentlich eine Art von Klangcollage mit einer Mischung aus Experimentalmusik, Dub und Poesie in verschiedenen Sprachen, Dialekten, aber auch Fantasiesprachen verwebt. Und danach kommt Kay Barrett und präsentiert ihr neues Album Bearings, Soundtracks for the Bardos.
1: Wir arbeiten seit 2019 daran,
2: genau,
1: K zu uns zu bekommen. Und wir sind, wir wissen auch nicht so genau, also stolz ist ja überhaupt gar nicht der richtige Ausdruck. Wir sind einfach froh, dass wir sie dieses Jahr dabei haben. Also sowohl Leila als auch K. Aber ja, it was a long way.
2: Ja, it was a long way. Und wir sind, ja, ich freue mich auch sehr drauf. Und K ist einfach, ja, eine tolle Live-Performerin, macht sehr ekstatische Live-Performance mit Gesang und elektroakustischen Instrumentierungen. Also sie spielt halt auch Querflöte, aber erzeugt auch immer Feedbacks, arbeitet sehr viel halt mit Mikrofonen, bewegt sich viel im Raum. Und das ist vielleicht auch eine Besonderheit, wo wir uns versucht haben, so ein bisschen anzupassen, dass wir versuchen, dieses Jahr im Westfield halt so eine Art Kreis für das Publikum zu machen, sodass man ja das auch nochmal ein bisschen näher an den Künstlerinnen dran ist. Und nach K spielt Spillgold, was wir vorhin schon erwähnt hatten, mit Nina de Jong und Rosa Ronsdorf aus den Niederlanden, mit Schlagzeug, Synthesizer und Gesang. Und genau, es ist, die Musik ist halt genreübergreifend, ist halt psychedelisch, sehr, sehr rhythmisch, teilweise sehr komplexe, perkussive Schichten, die ineinander greifen, und damit leiten wir eigentlich schon so ein bisschen so das Nachtprogramm ein, was dann in der Spielung stattfindet.
1: Wir hören jetzt aber in der Reihenfolge einmal Sea Urchin, wovon Leila Hassan Teil ist. Es ist ein Duo mit Francesco Cavalleri. Das dachte ich, kann exemplarisch ganz gut für die Art stehen, was ihr so erwarten könnt. Gefolgt von Kay Bird und Spillgold. Da hören wir uns einmal so durch und melden uns dann zurück mit näheren Infos zu unserem Nachtprogramm.
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0: Okay, Spillgoal bereitet ja schon ziemlich vor auf das Nachtprogramm.
1: Ziemlich, ja.
0: Würde ich mal sagen.
1: Ja, wir haben uns in diesem Jahr dafür, beziehungsweise auch ein bisschen dagegen entschieden, nochmal eine Art Clubnacht zu machen, sondern eher wieder zurück zu unseren Wurzeln zu gehen und mehr Performances auch im Nachtprogramm zu zeigen. Und das Nachtprogramm findet in der Spelunke statt. Eigentlich muss man direkt von den Konzerten im Westflügel sich aufmachen, um in der Spelunke zu landen. Oder wer am Samstag, das ist nämlich auch das erste Mal, dass wir etwas parallel laufen lassen. Die Konzertperformance Hit läuft nämlich am Samstag parallel zu unserem Konzertprogramm, weil der Samstag aller Erfahrung nach immer ausverkauft ist und wir nicht so viele Kapazitäten haben, dachten wir, es könnte eine gute Idee sein, das Programm dahingehend aufzusplitten, dass wenn ihr bei uns nicht mehr reinkommt um 19 Uhr, könnt ihr immer noch Hit-Performance sehen. Und genau, also entweder ihr lauft in der Spinnerei los zur Spelunke oder vom Westflügel, um dann
2: dort Camille Emile, über die wir vorhin schon mal kurz gesprochen haben, wie eine Perkussionistin aus Frankreich, zu sehen, Diane Babet, Reptilien Expo und Höhe. Ich kann kurz was, ein bisschen mehr dazu sagen. Also Camille Emile spielt mit verschiedenen perkussiven Sachen, verschiedenen Materialien, selbstgebauten Sachen und ja, erzeugt eigentlich so eine Art, eigentlich wie so physische Beziehung zu den Materialien, mit denen sie spielt und ist einfach eine tolle Musikerin. Super viele verschiedene Intensitäten, die sie so reingeht und spielt sehr dynamisch. Und nach Camille Emile spielt Diane Barbet, die auch an demselben Tag den Workshop macht, über den wir auch schon gesprochen haben, eine elektroakustische Performance mit Field Recordings, selbstgebauten Flöten, Pfeifen, Ton- und Keramikgefäßen und anderen akustischen Instrumenten, aber auch glaube ich, so elektroakustischen, so synthetischen Sounds. Und nach den zwei Live-Konzerten spielt Reptilien Expo. Ich mag die Beschreibung von seinem Text. Man kann das eigentlich gar nicht besser formulieren. Also rhythmusgeladenes Live-Set des Dancefloor-Shapeshifters. Und er treibt eine Art, und wickelt eine Art außerirdischen Knubknaller. Und Reptilien Expo ist super verspielt, irgendwie, ich finde es auch sehr lustig und es macht sehr viel Spaß, ist super tanzbar. Und nach Reptilien Expo kommt Höhe und sie spielt ein sehr, ja, vielseitiges, verträumtes DJ-Set. Und genau, und der Abend geht von 23 Uhr bis 3.30 Uhr oder 4 Uhr ungefähr.
1: Ab 22 Uhr kann man aber schon Getränke haben.
2: Das stimmt.
1: Wollen an der Theke. In der Spelunke. Wir hören kurz rein in Camille Emile, gefolgt von Diane Babet, Reptilien Expo und Höhe.

0: Jetzt haben wir schon Sonntag morgens um 4 und kommen so langsam aus der Spelunke raus. Gehen dann kurz schlafen und dann um 13.30 Uhr gibt es wieder von Laura Papke die partizipative Performance im Westwerk, Sonic Driving, um wieder so ein bisschen in den Tag reinzukommen. Und dann laden wir alle ein zu Interventionen am Karl-Heine-Kanal. Wir nennen das gerade Wasserkonzerte. Das findet von 15 Uhr bis 17.30 Uhr statt. Und mit dabei sind Václav, Anna Schimkat, Evelyn Sainer und Dina McCabe sowie Anna Carucci. Genau.
1: Ich habe genau. Hier eine andere Sortierung.
0: Andere Sortierung. Ja. Alles klar. Genau. Und die Idee ist eigentlich von den Wasserkonzerten, vielleicht kennt ihr den Karl-Heine-Kanal, dass man, wir haben uns so zwei Orte ausgesucht.
1: Wir treffen uns aber erstmal am Westwerk.
0: Genau.
1: Am Westwerk beginnt Václav. Václav ist Perkussionist, Schlagzeuger in verschiedenen Punk-Bands, soweit ich das rauskriegen konnte. Ich habe ihn aber als Straßenmusiker in der Leipziger Innenstadt gehört und kennengelernt und eingeladen. Václav begleitet das ganze Format, das ich eben vom Westwerk aus über den Karl-Heine-Kanal so als hoffentlich sich bewegender, hörender Mob bewegen wird. Genau, er beginnt einfach mit einem 10-minütigen Set auf gesammelten Töpfen und packt die dann ein und bringt uns dann zur ersten Performance von Anna Schimkat.
0: Genau. Anna Schimkat erkundet das Summen, Rauschen, Klirren, Knurren, Brummen und den Krach sowohl über Wasser als auch unter Wasser. Und dann ist wieder
1: Wie sowas klingt, könnten wir uns ganz kurz mal anhören.

Und von Anna Schimkat kommen wir nochmal dann zu Watzlaw. Und von Watzlaw kommen wir zu Evelyn Saylor und Dina Maccabee, die eine Art, ja, Stimmkomposition entwickeln, die auch mit dem Raum arbeiten, also mit den Klangsituationen am Kanal resonieren. Und da hören wir auch kurz rein.

was wir in Portugal entwickelt haben. Von Evelyn und Dina McAbee kommen wir wieder zu Václav und von Václav kommen wir zu Anna Carucci, die in Portugal eine Residenz eigens aus Ton gefertigte Instrumente entwickelt hat, die sie mitbringt. Und genau, die Sounds, die diese Instrumente machen, transformiert sie mechanisch und elektronisch. Und da hören wir auch kurz rein.

von Anna Carucci kommen wir jetzt in den Sonntagabend, in den letzten Konzertabend im Westflügel. Das war schon ein kleiner Sound zwischendurch mit Piotr Kurek, der Smartwoods präsentiert in einem Quartett, mit Anna Pasic, einer Harfenistin, Tomasz Duda, Flötist, und Wojtek Dracik, einem Bassisten.

0: Genau. Und wir sind jetzt ein bisschen gesprungen. Piotr Kugek spielt als zweites. Als erstes spielt Evelyn Saylor zusammen mit Nina Guhl, Dina Maccabee und Marco Wesnick in verschiedenen Kombinationen, in Duo und Trio. Und sie performen Live-Kompositionen von Evelyn Saylor und von Dina Maccabee. Und wie eben schon gesagt, sind es so Stimmkompositionen. Genau. Da hören wir gerade nichts von. Genau. Dann haben wir als letztes Konzert auch noch ein sehr besonderes Konzert von Jonas Kocher, Susanne Stock und Hannes Lingens, was sich in den letzten Monaten so ergeben hat im Austausch mit Hannes Lingens. Sie spielen als Akkordeon-Trio zwei Kompositionen, zum einen von Pauline Oliveros, The Well von 1982 und zum anderen von Phil Niblock, der kürzlich verstorben ist, die Komposition Exploratory. Und genau, als Akkordeon-Trio spielen sie diese beiden. Und es ist wie eine Art psychoakustischer Klangraum, den sie da entwickeln. Und damit schließen wir das Festivalprogramm ab am Sonntag.
1: Ja.
0: Kommt vorbei, im Westflügel.
1: Und so endet zwar das eigentliche Festivalprogramm, da wir aber noch gar nicht genau wissen, wie es eigentlich angefangen hat, haben wir gleich Greta Granderath hier bei uns an den Mikros und Juliana Oliveira. Bis gleich.

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0: einen Ausschnitt aus der Konzertperformance Hit, die das Synapse Festival eröffnen wird im Loft-Theater. Und wir freuen uns jetzt, zu Gast zu haben, die Theatermacherin Greta Granderath und Performerin Juliana Oliveira, die diese Performance entwickeln und performen eben. Hallo.
1: Hallo.
2: Hallo. Danke.
1: Danke für die Einladung.
2: Schön, hier zu sein. Mückelig.
1: Vielleicht erkennt ihr Julianas Stimme ja wieder. Die hat man auf jeden Fall gerade gehört. Und das ist die erste Szene auch in dem Stück. Und zwar für uns auch irgendwie, oder für mich war es nochmal spannend, jetzt Soundmaterial rauszuholen fürs Radio und mir das Stück nochmal nur anzuhören.
0: Ja. Du sagst jetzt Stück und ich habe gesagt Konzertperformance und es heißt Hit. Und wir haben vorhin schon so angekündigt, der Titel ist Programm sozusagen. Also es gibt Musik zu hören und gleichzeitig wird Musik performt. Also der Klang kriegt sozusagen Bewegung und natürlich entsteht Klang immer aus Bewegung. Und darum geht es euch auch, oder? So habe ich das so ein bisschen von dem, sagen wir, von dem Material, was ich jetzt so im Vorhinein darüber lesen, sehen konnte, wahrgenommen.
1: Mhm. Ja, genau. Also ich habe schon viel im Performance und auch im Choreografiebereich gearbeitet, wo es ja sehr stark um die Bewegung geht und Juliana eben auch. Und das war eigentlich auch so ein bisschen bei mir der Ausgangspunkt, mich überhaupt mehr für Perkussion und Schlagzeug zu interessieren, weil das eben eigentlich so, ja auf der visuellen Ebene oder das, was man an Bewegung sieht, so das Instrument ist, was am meisten Bewegung und also den ganzen Körper mit einbezieht. Und dann bin ich irgendwie nochmal an diesem Fakt so hängen geblieben, dass das eigentlich in fast allen Musikgenres, also egal ob klassische Musik bis hin zum Punk, irgendwie immer das Instrument ist, wo am wenigsten Frauen oder Flinterpersonen auftauchen. Und das fand ich erstmal interessant und dachte so, erstens anders machen und zweitens ja auch irgendwie interessant, warum das so ist. Und von da hat sich es aber dann, also ich habe erst eine Recherche gemacht, vor allem wirklich mit Perkussionistin und Schlagzeugerin. Und von da hat sich dann aber das Ganze nochmal weiterentwickelt, eben zu Hit. Und da ist dann auch Juliana mit reingekommen, die sich schon ganz lange mit dem Holzhacken beschäftigt hat. Und ich habe sie eingeladen, nochmal mit mir zu gucken, sich das nochmal musikalisch anzugucken, was, glaube ich, vorher weniger so im Fokus stand. Aber da kannst du vielleicht auch ein bisschen mehr zu erzählen, zu deiner Beschäftigung mit dem Holzhacken.
2: Ja, ich versuche das mit deiner Frage in Verbindung zu bringen. Also der Zusammenhang zwischen Musikalität und Bewegung. Ja, ich beschäftige mich mit dem Holzhacken seit sehr lange und bin fasziniert von der auch teilweise Virtuosität von dieser Geste und war auch daran interessiert, also auch in der Fakt, dass das auch oft von Männern eher gemacht wird oder performt wird oder auch mehr in Assoziation mit einem männlichen Körper gebracht wird, allein durch den Kraft, die ausgeübt werden muss oder es braucht. Und aber durch die Perspektive der Musikalität oder der Fokus auf der Bewegung hat es mir sehr stark geholfen, da einen Zugang dazu zu finden. Also wie arbeitet mit so einer Materialität, die so zäh, so viel Zeit braucht und auch so viel Raum einnimmt und teilweise ein sehr schönes Bild ist, aber gleichzeitig lange dauert, bis es wieder da ist. Und dann war der Herangehensweise so durch die Musikalität, hat es der Thematik sehr gut getan.
0: Du hast auch so kleine Holzscheite auf dem Schoß liegen. Ja? Willst du da jetzt schon was mit zu tun haben im Radio?
2: Oder? Das ist ein Ratespiel für euch. Also wir sind seit heute auf der Holzplatz und haben angefangen, die Holz vorzubereiten. Und das sind die Holzharten, die es gibt. Es gibt vier verschiedene Bäume. Ich gebe es einfach mal kurz weiter. Ihr könnt versuchen, die so aneinander zu klackern. Es gibt so Momenten. Ja, ihr müsst ein bisschen einen Resonanzraum kreieren, dann klingen sie besser. Hier, ich gebe es dir, diese.
1: Wir hatten heute schon so einen sehr schönen Moment beim Proben, wo Juliana so Holz aufgespalten hat mit so Keilen und dann habe ich so Soundaufnahmen gemacht und mein Handy da reingesteckt und mir immer gewünscht, dass jetzt jemand vorbeikommt von den MitarbeiterInnen. Da, wahrscheinlich sind es eher Mitarbeiter von der Baumschule und wir alle unser Ohr so am Holz hatten.
2: Hier, Melie, die klingt sehr, sehr hoch.
1: Ich darf eigentlich nicht mitraten, ne? Ich weiß ein bisschen mehr.
3: Also, was war jetzt die Frage?
2: Ja. Jetzt die Holz welche hat? Holz hat, also welcher Baum ist das?
3: Okay, aber das schaffe ich nicht über den Klang. Ich glaube, dann darf ich dran riechen?
2: Da, ja, du hast die richtige auch zum Riechen, die hat auf jeden Fall einen.
3: Wildschwein.
1: Ja, klar.
2: Ah, durch das
0: also
2: Riechen.
0: Ich habe zumindest ein Stück von der Rinde auch am. Aber ich bin auch wirklich schlecht in Bäumen.
2: Der Rind ist nicht mehr dran, ja. Dieser,
1: hast das du ein ganz geschickt gemacht, die Rinde extra abgemacht.
2: Also die klingt auch am tiefsten, das ist Birke.
1: Spiel doch einmal die Birke.
2: Danach kommt, was Jonas in der Hand hat. Ja, Jonas möchte raten. Nein, es gibt sehr viel in Leipzig, wurde mir heute erzählt.
0: Es dann ist vielleicht Linde, hm?
2: Esche.
1: Okay. Spiel doch mal die Esche, dass man es nochmal hört.
2: Und eigentlich von Tonalität käme danach das, was du da hast, Amelie? Das habe ich auch heute zum ersten Mal kennengelernt als Holz. Und das ist von der Farbe des Holzes ist so gelblich-grün.
3: Und es fühlt sich ganz fest an.
2: Es ist sehr fest,
3: ja. Ich weiß nicht, welcher Baum so fest ist.
2: Es war auch sehr schwer zu hacken, muss ich zugeben.
3: Eiche?
2: Nein, der Eiche war überstaunlicherweise sehr gerade und daher leicht.
3: Ah, okay.
2: Leider nicht.
3: Dann ist es ein Nadelbaum?
2: Nee, es hat aber Dornen. Und runde Blätter.
3: Stachelbeer.
2: Eine Rubinie.
1: Eine Rubinie.
2: Eine Rubinie.
3: Rubinie?
2: Ja.
0: Es wird auch mal gesagt, das ist so der Baum, der.
2: Und ich hoffe sehr, dass wir sie im Stück kriegen, weil sie hat wunderbare Rinde, aber sie ist sehr hart. Ich muss noch ein bisschen was tun. Und das wäre dann das Letzte, ja. Mach mal so, mach mal so. Wurde heute haben schon gesagt. Aber du musst Platz lassen für.
4: Ist das Buche?
2: Ja, ist Buche.
1: Applaus!
2: Buch ist sehr klar, ist sehr, es macht da, es springt auch fast von alleine.
3: Kannst du noch mal was erzählen, wo du Holzhacken gelernt hast oder wie du dir das angeeignet hast? Ich meine mich an eine sehr interessante Recherchereise. Ich habe monatelang Julianas Aktivitäten nur verfolgen können über Social Media. Und sie war sehr lange im Wald.
2: Also wir in Portugal waren?
3: Mhm.
2: Oh ja, das war tatsächlich eine schöne Zeit. Grete war auch mit, also wir waren so einen Monat in dem Berg in Portugal. Und ich durfte während dieser Zeit zwei kompletten Bäumen zerhaken. Also auswählen. Gesehen, wie sie gefällt werden. Ich habe die nicht selber gefällt. Und dann einfach komplett zerhackt und dann eine Holzmitte gebaut. Einen Monat habe ich gebraucht.
1: Genau, Juliana hat mich eingeladen, da mitzukommen. Und das war eigentlich, also sozusagen als Begleiterin, Dramaturgin. Und das war auf jeden Fall die absurdste Situationen, die ich so als Dramaturgin bisher hatte, irgendwie da die ganze Zeit jemandem so zuzugucken beim Holzhacken. Ich glaube, es haben viele Leute gefragt, was du machst, aber ich glaube, es haben noch mehr Leute gefragt, was ich mache. Weil ich da immer mit so, auch oft mit einem Notizbuch oder mit meinem Computer.
2: Ja. Ich bekam oft die Frage, warum mir niemand hilft und dann besonders, warum die Person, die sitzt, nicht hilft. Also, ob sie mich nicht helfen könnte.

0: Okay.
1: Greta, kannst du vielleicht sagen, was wir hier gerade hören?
2: Ja, wir hören eine Holzhack- und Holzkomposition, die Juliana in Hit performt und die wir zusammen entwickelt haben.

0: Könnt ihr vielleicht was dazu sagen, wo die Aufnahme dazu entstanden ist? Man kann ja schon auch einen sehr großen Raum wahrnehmen und einfach einen sehr, also sehr gute Reflexion, Hall im Raum. Das klingt sehr spannend. Beim Synapse Festival habt ihr nämlich auch eure erste, sozusagen, man sagt, glaube ich, Bühnenpremiere, da ihr das vorher nicht auf einer Bühne im klassischen Sinne aufgeführt habt. Daher meine Frage.
1: Genau, das Stück wurde vor 2 Jahren in Hamburg uraufgeführt, und zwar in der Kesselhalle im Kraftwerk Bille. Das ist ein leerstehendes Industriegebäude, was auch ganz lange kulturell bespielt wurde, zum Beispiel vom Hallo e.V. und dem Hallo Radio. Und da ist jetzt aber leider so ein Gentrifizierungsprozess losgegangen, und die ist jetzt gerade nicht mehr zugänglich für Kunst und Kultur. Genau, aber in dieser Riesenhalle waren wir und haben auch ja das Stück wirklich so mit und für den Ort entwickelt. Genau. Das war toll, aber auch anstrengend. Also das wirklich, eine riesige Halle mit auch Tageslicht und aber halt auch nur einer Steckdose. Also wir mussten da wirklich alles selber hinbringen. Und diese Akustik hat einem auch teilweise beim Proben echt wahnsinnig gemacht. Aber die hat uns auch total viel zurückgegeben. Und ist jetzt aber auch spannend, dass es halt in Anführungszeichen nicht nur einfach eine Wiederaufnahme ist, sondern wirklich nochmal so anderer Raum, kein Tageslicht, andere Akustik, und man dadurch wirklich das Stück auch nochmal neu selber erleben und für euch neu entwickeln kann.
2: Und es gibt ja auch noch mehr Elemente, oder? Als das Holz.
1: Genau.
2: Im Stück.
1: Genau. Also neben Juliana sind auch noch 2 andere performende Menschen mit auf der Bühne. Einmal Ying Shui Chen, die ist Perkussionistin, Komponistin, Musikerin. Genau, die spielt Percussion-Instrumente, die spielt 2 Xenakis-Kompositionen und aber auch eigene Kompositionen, oder die spielen auch teilweise mal zu dritt. Und dann ist noch Carrie McIlwine mit auf der Bühne. Die spielt auch Schlagzeug in einer Band, Clear History, ist Tänzerin. Und genau, aber kommt eher so beim Schlagzeug aus dem so DIY-Punk-Bereich und singt auch eigentlich viel mehr mit dem Drumkit zusammen. Genau.

0: Was genau haben wir denn da jetzt gehört?
1: Da haben wir Carrie singen gehört in einem Moment im Stück, der so eher sehr zärtlich und intim ist und ist wie so ein Zusammensingen mit einer Snare Drum. Also das ist diese kleine Drum, die viele Menschen auch kennen von einem Schlagzeug, die durch ein Feedback sozusagen auch zum Singen gebracht wird und ist eigentlich eher so ein Gesangsstück von den beiden zusammen. Ja.
0: Da stellt sich so ein bisschen die Frage, während Juliana ja mit ihrem Instrument, dem Holz, gekommen ist, was ursprünglich ja nicht den Ansatz hatte, Instrument zu sein, und Juliana sich damit beschäftigt hat, eher aus der körperlichen Aktivität und den dazugehörigen gesellschaftlichen Lesarten sich zu beschäftigen, dann hinzugehen und das musikalisch zu betrachten, klingt es bei Carrie ja eher so, dass sie aus der Musik kommt. Und wie kann man sich so eine Zusammenarbeit vorstellen? Also wer Theaterstücke komponiert oder konzipiert, genau. Da war er schon und hat es schon verraten, was vielleicht der sehr triviale, aber doch große Unterschied ist, dass wahrscheinlich die Zusammenarbeit, wie das Stück entstanden ist, doch eine ganz eigene Dynamik hat. Oder ich weiß nicht, wir haben noch nie drüber gesprochen. Mhm. Vielleicht willst du was dazu sagen? Also wir hören auch gleich noch in andere Beispiele rein, also was so die Vielfältigkeit der Instrumentalisierung oder nutzbar machen von Instrumenten und Komposition meint in dem Fall. Aber mich würde ein bisschen interessieren, wie das zusammengekommen ist. Gab es eine textliche Idee dazu oder gab es eher kompositorische Ansätze, die sich dann durch choreografische Elemente verbunden haben?
1: Also ich glaube, was speziell war an der Zusammenarbeit und was sich bei mir auch so ein bisschen durchzieht, ist, dass ich arbeite sehr gerne mit Menschen alleine, also in so einer Zweiersituation erstmal und nicht in so einer ganzen Gruppe. Und ich lade sehr gerne KünstlerInnen ein, die so sehr stark schon was Eigenes mitbringen, eine eigene Praxis oder einen eigenen Bezug zu einem bestimmten Thema. Und das war bei Hit eben auch so. Und dann passiert das aber eigentlich sehr stark im Zusammenhang. Ausprobieren, erstmal Material zu entwickeln und das ist dann aber auch sehr unterschiedlich, also ob man wirklich was Neues zusammen entwickelt oder wie es mit Ying Shui war, dass es eigentlich auch stärker darum ging, wie kann man so ihre Praxis oder auch Komposition, die sie schon kennt, zum Beispiel in anderen Kontext setzen oder dass ich gemerkt habe, ich höre ihr total gerne zu und sie redet auch total lebendig und irgendwie humorvoll, auch bei ihren eigenen Konzerten immer zwischen den Stücken. Und das ist sowas, wo ich halt dann so direkt denke, ja, das ist für mich, also warum ist das nicht Teil der Performance? Und genau, dann habe ich zum Beispiel mit ihr auch angefangen, mit der Stimme zu arbeiten und zu gucken, was passiert eigentlich, wenn sie so Kompositionen mit der Stimme performt und so. Aber es entwickelt sich dann aus der Zusammenarbeit, genau. Und dann habe ich erstmal mit den dreien so alleine ein bisschen geschaut und dann ist das aufeinander getroffen oder ich mit dem Team zusammen, da gehört ja auch immer noch Kostüm und Licht und Sound und alles mögliche Dramaturgie dazu, dann das so zusammenzubringen, eben zu so einem Abend, der ja einfach so eine, sich irgendwie in so einer Mischung von einem Konzertabend und Performanceabend bewegt. Und das fand ich irgendwie auch schön, dass ich irgendwie das Gefühl hatte, da konnten Menschen was mit anfangen, die jetzt viel auf Konzerte gehen und auch welche, die das gar nicht machen, Menschen, die jetzt Xenakis noch nie gehört haben oder vielleicht die Komposition eigentlich schon in- und auswendig kennen, dass man sich da so ein bisschen so seinen eigenen Weg durch das Stück finden und hören konnte. Ja.
0: Ja, Musiktheater oder Musikperformances haben ja eigentlich gar kein richtiges Zuhause, oder? Also es ist doch für die Form von Performance, Kunst auch, es ist doch schon auch schwierig, einfach Aufführungsorte zu finden, Orte, die eben so ausgestattet sind, dass es zu einer gelungenen gemeinschaftlichen Kooperation kommen kann. Oder liege ich da falsch? Vielleicht bin ich auch nicht richtig gut auf dem Laufenden, was das angeht. Ich frage mich das nur, weil ich denke, dass gerade in der Performancekunst und im Theater, also wenn die da situiert ist, immer noch viel zu wenig Experimentalmusik stattfindet. Es immer noch sehr wenig Raum dafür gibt. Musik, Kompositionen, Instrumente und die Beschäftigung, auch die körperliche Auseinandersetzung mit Instrumenten, viel zu wenig Anerkennung hat. Mhm. Und das ist eben auch der Grund, warum es uns wichtig war, euch einladen zu können. Auch wenn das für uns als kleines Festival auch nicht so einfach war und viel Arbeit bedeutet hat auf allen Seiten, denke ich aber, dass es wichtig ist, das zu präsentieren und auch als Möglichkeitsraum zu zeigen. Aber ja, tatsächlich sind die Aufführungsmöglichkeiten für so ein Stück einfach sehr gering oder sehr eingeschränkt, oder?
1: Ja, also ich glaube, generell ist es ja leider so, dass in den freien darstellenden Künsten, also es eh schon schwer ist zu produzieren und dann aber noch schwerer ist, Dinge wieder zu zeigen und mal woanders hinzureisen oder überhaupt ein Stück wieder aufzunehmen. Und natürlich, je aufwendiger das Stück ist, also sowas wie jetzt, wir haben viele Instrumente in dem Stück, wir müssen irgendwie Holz besorgen und das ist auch nichts, was man in irgendeinem Proberaum mal proben kann oder in Hamburg schon vorproben kann. Je komplexer das wird, umso schwieriger wird es natürlich, wenn es in Anführungszeichen halt nicht nur irgendwie ein Konzert mit irgendwie einem Instrument oder was, was die MusikerInnen eh besitzt, ist. Umso mehr zeigt sich einfach so diese Schwierigkeit, dass eigentlich dieser freie Bereich einfach sehr unterfinanziert ist und einfach in natürlich einem totalen Kontrast auch zu den Opern oder Staatstheatern und so. Und das hat sich jetzt leider ja auch gerade eher nochmal verschlechtert oder droht sich zu verschlechtern.
2: Aber ich glaube, das auch, und es liegt auch an den Begrifflichkeiten ran, also dass man es irgendwie nicht eine Sache benennen kann, weil es dazwischen ist, also nicht alleine dadurch, dass man es nicht benennen kann, aber was das in den Köpfen macht mit dem Denkprozess, also wie programmiere ich das, wo packe ich das, was brauchen die dann da genau, und das sind immer so Hürden, die man so übergehen muss, und ich glaube, dass die machen es auch schwierig, das dann einzuladen oder haben zu wollen oder zu sagen, okay, das machen wir jetzt und zeigen wir das, ja.
1: Ich freue mich auf jeden Fall total, also wir alle freuen uns voll, bei euch zu sein und auch nochmal speziell in so einem eher Musik-Kontext stattzufinden. Das ist für uns irgendwie auch schön und nochmal was Besonderes und ich bin voll gespannt, wie es wird.
0: Ja, wir auch. Wir hören noch mal in eine Aufnahme rein, die du mitgebracht hast.
3: Sappho was a poet.

0: Some call her Sappho of Lesbos. Sappho was a lesbian living on Lesbos and a poet. She had three companions and friends, Atias, Telesipha, and Megara. Sappho was the daughter of Cleis, a lesbian from Aressos and a poet as well. Sappho had a daughter, also named Cleis. Some say Cleis was Sappho's lover, not her daughter or her mother. Sappho was the daughter of Simon, or Eumenos, or Iegiros, or Ecrito, or Simons, or Camon, or Etaros, or...
1: Und auch Sappho wird Teil des Stückes sein. Mhm. Wie wird die da jetzt, wie kommt die da jetzt zum, also Xenakis, okay, und dann dachte ich Sappho.
2: Ja, das ist eigentlich genau so ein Beispiel, an dem man, glaube ich, das, was wir so mit Stückentwicklung meinen, total gut erklären kann. Also mich hat irgendwie Psaffa, diese Komposition, interessiert von Xenakis. Dann habe ich im Internet gesucht nach Perkussionistinnen, die das spielen, habe darüber Ingshui gefunden, weil sie einer der ersten Treffer bei YouTube ist. Dann habe ich mit ihr gearbeitet, dann habe ich mich mit dem Stück mehr beschäftigt, was sich eben auf die antike Dichterin Sappho bezieht, die ich eh schon kannte und total mochte. Und dann habe ich mir die halt noch mal genauer angeguckt und dann irgendwie gedacht, ah ja, spannend, irgendwie geht es ja auch um diese Fragen von wer darf was wie, wer wird überhaupt gehört. Sie gilt halt als die erste Dichterin im westlichen Kontext, die überhaupt geschrieben hat, was damals eigentlich aber eher auch Texte zu Musik waren. Deswegen haben wir es auch wieder mit diesem Lyra-Instrument zusammengebracht, die in der Ich-Person geschrieben hat, von der das Wort lesbisch abstammt, weil sie auf Lesbos gelebt hat und sehr viel Liebeslyrik für Frauen und auch für Männer, glaube ich, geschrieben hat. Manchmal ist das nicht so ganz klar. Und von ihrem Werk ist aber nur 7% erhalten. Teilweise, weil es einfach verschütt gegangen ist, aber auch, weil es zerstört wurde. Also genau. Und die hat dann ihren Weg in das Stück gefunden und geistert da so rum. Und die Szene, die wir gerade gehört haben, da spricht Carrie über Sappho und führt auch so ein bisschen diese ganzen Spekulationen, die es so über sie gibt, ad absurdum. Und hat eben, ich beschreibe es jetzt einfach mal, so einen sehr großen Loudspeaker auf dem Schoß, wie eben so ein Saiteninstrument. Und aus dem kommt eben diese Musik und spielt halt auch sehr stark mit diesem, ah ja, in welchen Instrumenten vermuten wir denn Flinterpersonen? Und das ist ja auch oft, also wenn man sich ein klassisches Orchester anguckt, ist es meistens so. Also in der Geige gibt es noch Flinter, meistens nicht erste Geige. Und je lauter es wird und je rhythmischer es wird, desto mehr nimmt das ab. Und dem irgendwie so da mitzuarbeiten, aber dem auch so entgegenzuarbeiten, da hatten wir irgendwie Spaß dran.
1: Du wolltest noch Klang präsentieren, Amelie.

0: ein weiterer Ausschnitt aus der Konzertperformance Hit, die das Synapse Festival am Donnerstag eröffnet. Du musst mir jetzt mit Zeiten helfen.
1: 20 Uhr?
2: 19:15.
0: Wir sind alle unsicher, ja, aber so zwischen 19 und 20
1: Uhr. Die Festivaleröffnung ist, glaube ich, ab 19:15, aber wir spielen um 20 Uhr. Genau.
3: Genau, richtig.
0: Und dann eben auch nochmal am Samstag. Beides im Loft. Das sind die Hard Facts.
4: Bei der Komposition, die wir gerade gehört haben, also den Ausschnitt, es klingt sehr dynamisch. Mhm. Und es klingt nach viel körperlichem Einsatz. Und mich würde eigentlich noch mal so interessieren, was für dich, Juliana, so ganz speziell, also ich habe heute auch Bilder gesehen von der Probe, also was das überhaupt bedeutet, zu proben. Also es ist ja nicht, wie man sich das, deine Art zu proben kommt halt an ein körperliches Limit, an so eine Grenze. Es ist halt, ja, also dein Körper bestimmt auch die Probe, nicht nur, es geht nicht darum, in etwas sich zu spezialisieren und etwas so lange zu machen, bis es halt sehr, sehr gut wird, sondern dein Körper sagt selber, ich brauche eine bestimmte Zeit, um dorthin zu kommen, um das machen, leisten zu können. Und da wollte ich eigentlich gerne nochmal so aufgreifen, was das eigentlich bedeutet, dein Instrument zu spielen.
2: Nicht nur mein Körper, aber auch das Holz, weil jeder, also mein Instrument, es ist immer fertig gespielt. Also jeder Schlag ist fertig gespielt, ich kann, gebe es nicht wieder. Und ja, und auch die Werkzeuge, haben wir auch heute gesehen, haben auch ihre eigene Wille und ihre eigene Wille, genau. Und also dafür zu proben bedeutet, ja, also letztendlich, ich glaube, das Holzhacken an sich besteht 10, 15, vielleicht maximal 20% der Zeit. Und der Rest der Zeit bedeutet Holz angucken, Holz heben, Holz umdrehen, Holz sortieren, Holz aufräumen, wegräumen. Wieder sortieren, weil wir müssen auch schauen, dass wir ein Set aussuchen, die wir ein bisschen reproduzieren können. Das heißt, das Holz wird aufgeteilt in Formen, in Großen, in Arten, sodass wir ungefähr, sodass ich ungefähr dasselbe Set aufbaue und dann, genau, und dann irgendwann wird der Set aufgebaut und das wird einmal 15 Minuten durchgespielt, dann ist der Set kaputt. Dann muss aufräumen, aussortieren, zusammensuchen. Genau. Ja, ist ein Spiel mit den Dingen. Also irgendwann wird man auch ein bisschen neurotisch, weil man nichts wegwerfen kann. Also man hat Tausenden von Kategorien. Man wird immer verbreiter und größer. Genau. Es braucht immer mehr Platz. Ja.
1: Aber vielleicht kann ich auch nochmal also aus Regieperspektive ist das ja sozusagen auch total interessant, weil das so, wir proben auch zusammen, aber Juliana kennt das Holz besser und die Praxis besser und ich kann auch nicht einfach sagen, so jetzt nochmal, weil danach muss erstmal aufgeräumt werden oder das Holz ist nicht vorbereitet und letztendlich ist das aber bei einer Perkussionistin, die muss auch alleine üben oder sich ausruhen und bei einer Tänzerin und bei einem Schauspieler oder Schauspielerin ist es ja eigentlich genauso. Also das hat mich aber nur einfach noch mal stärker daran erinnert, also auch, dass alles irgendwie so eine Eigendynamik und unterschiedliche Bedarfe hat und jeder Körper auch unterschiedliche Bedarfe hat. Und klar, manchmal ist es so, jetzt muss irgendwie in der Zeit das und das geprobt werden, aber irgendwie auch immer wieder zu gucken, was braucht ihr jetzt, um das überhaupt tun zu können. Ja.
0: Ja, ich freue mich sehr. Also es ist ja auch krass, weil man könnte es ja wirklich zweimal sehen. Ne? Also es ist eben wirklich dieses, also keine Aufführung ist wie die andere.
1: Auf jeden Fall. vielleicht sage ich einfach noch mal kurz so kleine Infos, wie so, das geht ungefähr 65 Minuten. Es gibt relativ wenig Text, der ist meistens auf Englisch, aber es ist so wenig, dass man das problemlos auch sich gut angucken kann, wenn man kein Englisch versteht. Es wird zwischendurch relativ laut, da wird aber auch vorher nochmal drauf hingewiesen und man kann sich auch Hörschutz nehmen. Ja, ich glaube, das sind vielleicht so die, man muss nichts vorher wissen, man muss nur Interesse haben, dabei zu sein und das zu beobachten, hörend, sehend und auch fühlend.
2: Ich glaube, das ist für jede Person, die irgendwas gehauen hat, Dinge hauen mag.
1: Ja, vielleicht so.
2: Oder gerne mit Klugkugelschreiber Schlagzeug spielt.
0: Alle, die ihr haut, kommt vorbei.
1: Ja, die Vorrecherche, die ich gemacht habe, die ist tatsächlich The Art of Hitting Things. Und das war auch so ein bisschen dann die Brücke vom Perkussionsinstrument nochmal zu, was gibt es denn eigentlich noch, wo so Schlagbewegungen und sowas stattfinden? Und eigentlich kennen wir die ja alle und ist ja auch immer wieder interessant, bei was. Also wir haben jetzt gerade eine sehr, sehr große Trommel uns bei der Oper ausleihen dürfen, die sehr, sehr groß ist, aber gar nicht so schwer, eigentlich nur sehr unhandlich. Und es war wieder herrlich, bei so einer männlich gelesenen Person an der Pforte sowas abzuholen, zwei Frauen. Er konnte es eigentlich nicht aushalten, dass wir das alleine in ein Auto bekommen haben. Er war sehr nett, aber es war einfach sehr witzig.
0: Ja, wir stellen das Synapse-Festival vor, was nächste Woche beginnt und senden jetzt noch eine Stunde Musik, also konsequenterweise Musik. Und zwar hören wir Musik, die Philipp Drunkenstein, nein, das ist nicht der Nachname, das ist der DJ-Name, uns gleich präsentieren wird. Philipp, du musst dir jetzt ein Mikrofon suchen, glaube ich.
4: Aber wartet kurz, ganz kurz. Ich wollte mich noch bedanken, dass ihr hier bei uns im Studio wart, Greta und Juliana.
1: Danke für und die Einladung.
4: Ich freue mich einfach, dass ihr dabei seid und ich hoffe, dass ganz viele Leute kommen und euch performen sehen. Und ich spiele jetzt noch einen letzten kleinen Ausschnitt. Dann kann sich Philipp nämlich vorbereiten. Und dann quatschen wir kurz mal mit Philipp, wer Philipp überhaupt ist. Also vielen Dank, dass ihr da wart.
1: Tschüss.

0: So, das war ein letzter Ausschnitt aus Hit. Und ich begrüße jetzt DJ Trunkenstein bei uns hier.
1: Hi. Hallöchen.
0: Na, was machst du da?
1: Ich sitze hier.
0: Okay. Philipp, willst du uns kurz ein bisschen was von dir erzählen? Du machst nämlich auch total spannende Sachen. Du verwaltest nämlich The Art of Collecting Sound. Ist mir dein Thema.
1: Sozusagen, auf jeden. Ich betreibe den Inch-by-Inch-Plattenladen in Leipzig.
0: Seit wann gibt es den denn?
1: Den gibt es jetzt 6,5 Jahre schon.
0: Wow, okay.
1: Schon über ein halbes Jahrzehnt.
0: Und wenn ich zu dir komme, finde ich was für Musik? Also was suche ich, wenn ich zu dir komme?
1: Also grundsätzlich bin ich eigentlich ein elektronischer Schallplattenladen. So vorwiegend würde ich sagen House, Techno, Elektro. Ich habe aber auch alle anderen Sachen, die man sich nur ausdenken kann. Aber ich habe auch Hip-Hop, Soul, Funk, Disco und ein bisschen Rockmusik. Ja, aber es ist vorrangig, sage ich mal, für zeitgenössische Musik und auch an jüngere Kunden und Kundinnen gedacht.
0: Okay. Ich habe es einfach nicht verstanden. Es passieren lustige Dinge im Studio.
2: Aber wo, ich habe mich nämlich vorhin gefragt, wo ist der denn?
1: Der ist in der Merseburger Straße 95 im schönen Lindenau.
2: Ah, auch im Westen.
1: Ja.
0: Aber jetzt so ein Plattenladen, würden da nicht viele sein so, du, das ist doch tot. Das ist doch echt alles. Also, das ist doch tot, das ist doch durch die Sache. Ist doch wie so ein Buchladen. Der macht doch auch zu. Bestimmt total bald.
1: Es kommt auf den Verkäufer an, würde ich sagen. In dem Fall. Ja, also natürlich, es wurde schon oft tot gesagt, so, aber ja, es liegt ja auch ein bisschen an, sage ich mal, in den Medien, wenn er einfach nur mal einen Artikel darüber liest. So auf der einen Seite, ja, jede Platte ist Gold wert. Oder hört das überhaupt noch jemand? Ich meine, das ist ein Riesenfeld von, sage ich mal, Halbwahrheiten. So im Endeffekt in der Underground-Szene so. Und ich würde sagen, ein Großteil meiner Kunden und Kundinnen zählen da jetzt dazu, weil das einfach leidenschaftliche Musikhörerinnen sind quasi. Hat das immer gelebt. Sicherlich kommen immer ein paar mehr Menschen dazu oder es gehen auch wieder, es hören wieder auf Leute mit Platten sammeln. Aber im Großen und Ganzen, also ich muss sagen, so dieses Jahr sehe ich es wieder sehr stark, dass vor allem unter 20-Jährige den Laden besuchen. Das freut mich natürlich voll, wenn er dann einfach auch so das Wissen weitergeben kann und eine neue Generation, genau wie man das selbst mal als Jugendlicher, sage ich mal, erforscht hat, das halt wieder anfängt und man natürlich auch so an die eigene Kindheit erinnert wird.
0: Schön. Du hast witzige kleine Platten heute mitgebracht.
1: Voll.
0: Was bin noch ein bisschen denn heute von uns? Für
1: ich,
0: uns.
1: Ich bin auch ein bisschen aufgeregt. Mhm. Ich habe nur 7-Inch-Platten. Das heißt, die Lieder gehen nicht länger als 3-4 Minuten. Und man muss es quasi ein aktiver DJ bleiben.
0: Also und eine DJ-Performance hier.
1: Und es ist ein Rundumschlag, würde ich sagen. Es ist vorwiegend 80er-Jahre-Musik, ein bisschen 90er, ganz wenig aus der heutigen Zeit. Ja, und ich versuche das jetzt mal ganz wild hier zusammenzuwürfeln. Und hau gleich mal in die Tasten.
0: Und wem das gefällt und mehr von DJ Trunkenstein hören will, möchte, der kommt am Samstag zu uns, bevor die Konzerte beginnen. Da spielt er nämlich nochmal ein einstündiges Set für uns von 18 bis 19 Uhr im Westflügel. Dann gebe ich jetzt mal die Plattenteller für dich frei. Übrigens steht Humus auf dem CD-DJ, der daneben steht.
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0: DJ Drunkenstein leitet raus oder ach, wie auch immer. Ihr wisst schon, was ich meine. Ihr hört Musik von DJ Drunkenstein. Er hat übrigens einen Record Store, nämlich auf der Merseburger Straße, Inch by Inch. Da könnt ihr vorbeigehen, ihn kennenlernen und gut beraten werden. 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Ihr könnt euch eintragen, dass wir nächsten Donnerstag beginnen werden. Für 4 Tage. Es wird Konzerte geben, Performances, Workshops und auch Radio. Hier nämlich aufs Vierradio.
1: 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Und wenn ihr vergessen habt, wann was stattfindet, dann guckt einfach auf unserer Webseite. 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Willst du auch was sagen?
2: Ich glaube nur die Website. Kurz www.synaps.net. 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
1: Ein letzter Song von DJ Drunkenstein. Und wir sagen ciao.
0: Ciao.

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In ihrer letzten Single ging es noch um ihre Körpergröße. Ist sie jetzt 1,70 groß oder nicht? Haben wir das geklärt? Keine Ahnung, das war die neue Single von Anna Erhardt, Botanical Garden, erschien letzte Woche Freitag am 29. März. Darum geht es jetzt um Menschen, die sich online über Dinge beschweren und Rezensionen hinterlassen. Sie sagt selbst, ich habe diese Google-Rezension gelesen, in der sich ein Typ über die schlechte Parksituation mitten im Atlantik beschwert hat. Und daraufhin habe ich angefangen, den Song zu schreiben und es entstand diese Person, die unglaublich unzufrieden mit allem ist und sich über nichts freuen kann, nicht mal über die Blumen im Botanischen Garten. Es macht mir sehr großen Spaß, aus der Perspektive einer völlig unglücklichen Person zu schreiben. Wie schön, das ist doch toll. Tolle kleine Single von Anna Erhardt, wunderbare, super coole Künstlerin sowieso aus der Schweiz, lebt mittlerweile in Berlin, arbeitet viel mit Polaroid zusammen. Wir sind Helden. Ich glaube, der hat diesen Song auch wieder produziert, bin mir aber gar nicht sicher, aber ich glaube schon. Anna ist im Mai auf Tour, ab Mai quasi überall. Fast auf der ganzen Welt, nicht auf der ganzen Welt, ich habe es gesehen, Deutschland und UK sind die Länder, in denen sie ist. Lohnt sich auf jeden Fall, Anna live zu sehen. Ich habe sie auf dem Reeperbahn-Festival vor ein paar Jahren gesehen, das war richtig gut. Die Dates, die findet ihr unter annaerhardt.com. Und damit herzlich willkommen zum Miserable Monday. Das ist Folge 118 vom Miserable Monday, die erste Folge im April, am 1. April, wenn das nicht verrückt ist. Ich bin Martin Hommel, ihr seid die HörerInnen, schön, dass ihr dabei seid. Wir haben viel vor in der nächsten Stunde, wie immer, es ist immer so voll, ich bräuchte viel mehr Zeit, um das alles zu schaffen, was ich eigentlich machen will. Aber heute eine sehr schöne Folge, denn ich habe mich mit Glue getroffen, die Leipziger Band Glue, heute zu Gast in der Sendung. Wir haben uns letzte Woche haben wir uns getroffen und zusammengesetzt und mal so ein bisschen gequatscht über die Band, über die Musik, über alles, was so war und alles, was so kommt. War ein sehr schönes Gespräch, was hätte auch locker über diese Stunde gehen können. Wir haben uns aber ein bisschen zurückgehalten. Alles das gleich dann in der zweiten Hälfte dieser Folge. 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Jetzt aber erstmal weiter mit Musik. Die großen Elbow sind zurück. Elbow, Band aus Manchester, um Guy Garvey zurück mit ihrem 10. Album. 10. Album schon, verrückt. Audio Vertigo heißt das und davon hören wir einen Song. Das ist Good Blood, Mexico City.

Ist das nicht toll? Einfach krasser Song. Virgin war das mit The Path Less Traveled, kommt vom Album The Road to Hell is Paved with Good Intentions.

Vor, das war ein Elbow von ihrem 10. Album Audio Vertigo. Wir haben gehört Good Blood Mexico City. Schön, dass Elbow wieder da sind. Schön, dass es sie noch gibt. Und ich weiß nicht, ob ihr Elbow schon mal live gesehen habt. Ich habe sie vor ein paar Jahren in Jena of all places gesehen, in der Kulturarena heißt es so. Und es ist wirklich toll. Ich bin ein großer Fan von Guy Garvey. Auch als Produzent ist der ja echt gut unterwegs. Hat auch eine eigene Radiosendung, die ich sehr, sehr regelmäßig und intensiv höre. Und wenn man Elbow mal live gesehen hat, dann weiß man, was mein guter Freund André meint, wenn er sagt, es ist wie in die Kirche gehen, nur mit einem Bier in der Hand. Es ist wirklich so. Es ist tolle Band, Elbow, mit Good Blood Mexico City haben wir gehört. Wir kommen gleich zum Interview mit der Band Glue. Vorher noch ein Song von einer guten Freundin der Sendung, Schauspielerin und Musikerin Christine Nichols. Sie hat am 22. März ihr zweites Album rausgebracht und widerlegt einfach mal komplett die These, dass das zweite Album immer das Schwierigste ist. Sie hat einfach eine unfassbar coole Platte rausgehauen. Tide, absoluter Knaller. Die Platte heißt Wer rettet sich, wer kann. Und wir hören davon den Song Body Count.

0: Over war das von der Band Glue, Leipziger Band Glue, und wie angekündigt sind Glue heute hier zu Gast im Miserable Monday, nicht die ganze Band, dafür ist leider nicht genug Platz hier bei mir im Raum, sie sind eigentlich zu viert, sie haben zwei vertretungsberechtigte Mitglieder vorbeigeschickt, wir quatschen gleich über die Band, über alles was wichtig ist, natürlich über neue Musik, zuerst aber einmal herzlich willkommen im Miserable Monday, Lotti und Tim.
1: Ja, hallo.
2: Hallo, liebe hallo. Grüße natürlich von Philipp und Max.
0: Ach, das ist aber schön, dass ihr direkt damit einsteigt.
1: Ja, also das
2: wir wollen natürlich das nicht denen verwehren.
1: Richtig, wir hatten es extra auf dem Zettel geschrieben, dass wir das tun müssen. So.
0: Wären die gern, war das ein großes Gespräch, wer denn jetzt kommen darf heute? Weil ich habe ja gesagt, maximal zwei von
2: euch. Also wir haben uns wirklich letzte Woche beim Griechen nach dem Release verabredet und wir mussten wirklich losen.
0: Wirklich?
2: Ja.
0: Wer es sein
2: und
0: durfte.
2: Es war wie in der Kurzgeschichte The Lottery, da wurde dann der schwarze Punkt da drauf gemalt und dann wurde das so.
0: Na, jetzt sind die anderen beiden stark enttäuscht. Was die sitzen jetzt zu Hause.
2: Tot.
1: So, also Punkt 1 abgehakt. Punkt 2, vielen Dank, dass wir da sein dürfen. Das steht, habe ich hier auf meiner Hand.
0: Ja, dann schön, vielen Dank an Glue. Schön, dass ihr da seid. Ich freue mich sehr. Ihr seid nicht nur zwei, oder beziehungsweise ich muss anders anfangen. Ich muss anfangen damit, dass ich mich entschuldigen muss, weil ich habe vorhin einen Teller Nudeln gegessen und da war Bärlauchpesto drauf, selbst gemacht. Und ich habe das Gefühl, ich rieche unfassbar stark nach Knoblauch. Merkt man nicht?
1: Noch nicht.
2: Okay, und ich habe gestern auch Bärlauch gesammelt, meine Mitbewohnerin hat Bärlauch gesammelt und wir haben Bärlauchchips gemacht und Bärlauchpesto, Bärlauchchips kann ich nicht empfehlen.
0: Warum nicht?
2: Schmeckt wie ein Blatt.
0: Naja gut, ist ja am Ende auch eins.
2: Ja, stimmt schon, aber ich dachte es ist irgendwie leckerer, aber es war so ein, hat mir jemand empfohlen bei TikTok und kann ich nicht empfehlen. Ist nicht so lecker.
0: Yeah.
2: Klingt cooler.
0: Okay. Also hat man riecht nach Knoblauch und es schmeckt auch noch kacke. Also es ist the best of both worlds quasi.
2: Ja,
0: ja, schade. Ihr seid nicht nur zwei vertretungsberechtigte Mitglieder der Band. Ihr seid, wenn ich das richtig verstanden habe, auch beide im selben Beruf tätig außerhalb der Band. Ihr seid Lehrerin und Lehrer.
2: Yes.
1: Korrekt, richtig, richtig.
0: War der heute schon in der Schule?
2: Ja.
1: Ja.
0: Und? Also ganz im Ernst, immer wenn ich Lehrer und Lehrerin treffe, denke ich so, ihr krassen Typen, ihr krassen Menschen, ich kann es mir nicht vorstellen, in einer Klasse zu stehen und da irgendwie 30 Kinder zu haben und denen irgendwas vorzuspielen und vorzuhampeln und
1: das Ding ist so, man könnte jetzt denken, Lotti und ich hätten uns dann irgendwie nichts zu erzählen, aber haben wir schon, weil wir völlig verschiedene Altersklassen bedienen.
2: Yes.
1: Also ich bin so bei den Kleinen und Lotti bei den weniger Kleinen.
0: Den Großen quasi.
2: Ja, bei den Fünftklässlern, dann bei den Zwölftklässlern.
0: Ah ja.
2: Wir tauschen uns ja manchmal aus. Man muss nur aufpassen, Lehrkräfte meckern viel.
0: Okay.
2: Das ist immer so ein Blöd, ne? Da muss man immer zwischendurch sagen, aber ist ja eigentlich schön.
0: Ja, aber es ist trotzdem ein krasser Job. Also ich finde sehr große Bewunderung, dass ihr das macht.
1: Okay.
0: Was sind eure Lieblingsfächer?
2: Jetzt in der Schule?
0: Ja, keine Ahnung.
2: Oder die wir unterrichten?
0: Ja, so generell. Was?
1: Musik. Also
0: Musik,
1: es klingt jetzt ein bisschen pathetisch und so, weil wir halt irgendwie Musiker und Musikerinnen sind und aber ja, Musik.
0: Machst du auch Musik?
1: Ja.
0: Ja. Okay.
1: An der Grundschule macht man alles.
0: Ja. Ach so, okay. Ja.
1: Also fast alles. Und Musik ist ganz eindeutig Platz 1.
2: Ich glaube, ich mag Geschichte tatsächlich am liebsten, aber unterrichten tue ich am liebsten Englisch.
0: Okay.
2: Also so thematisch ist so das voll, also ich merke immer mehr, wie wichtig das ist. Also ich habe jetzt eine 9. Klasse in Geschichte und ich merke, da kommt jetzt so NS-Zeit.
0: Ja.
2: Und ich merke, wie wichtig das ist, den Schülern und Schülerinnen irgendwie beizubringen. Und das ist voll spannend und ich lerne auch immer noch viel mehr. Ich bin den Schülern manchmal eine Stunde voraus. Das muss man auch sagen dazu. Aber ich lerne übelst viel und es macht richtig viel Spaß zu recherchieren. Ja. Aber manchmal merke ich halt, dass die Begeisterung vielleicht nicht überall mal so da ist. Aber das ist auch okay, weil es auch manchmal langweilig
0: ist.
2: Ist halt Geschichte.
0: Ja. Und habt ihr dann eine volle Stelle so?
2: Nee, ich mach meinen Ref noch.
0: Ach, du machst noch Ref?
2: Ja, also
0: okay.
2: Ich bin im August fertig.
0: Ja.
1: Und ich bin schon voll dabei.
0: Aber wie ist das dann, also es ist ja wahnsinnig zeitaufwendig, oder?
1: Ja, ja.
0: Und jetzt habt ihr ja dann aber auch noch eine Band und ein Privatleben dazu.
2: Ja,
1: das unser letzte weniger.
2: Ist die Band. Nein, wir haben schon noch ein tolles Privatleben.
1: Wo wir uns aber auch sehr oft sehen.
2: Ja, das stimmt. Wir sehen uns alle sehr häufig.
1: Also wenn wir da, glaube ich, auch nicht privat miteinander auskommen würden, wäre das sehr schwierig so.
0: Ja. Aber ihr kriegt das schon alles unter einen Hut dann, diesen Job und diese Band so.
1: Ist manchmal stressig, aber ist ja irgendwie so positiver Stress. Also gerade wenn man dann manchmal denkt, boah, okay, jetzt noch Probe und ich war gerade irgendwie schon 10 Stunden auf Achse und jetzt stehen noch mal 3-4 Stunden vor mir. Dann geht man so rein, denkt sich, aber man geht, also ich zumindest, gehe eigentlich immer raus und denke, boah, cool, wieder was geschafft so und was Positives irgendwie geschafft. Dadurch läuft das echt gut.
2: Ja, voll. Also irgendwie klar ist das, also so neben Band noch gleichzeitig zu arbeiten und ich muss ja auch noch gleichzeitig so Prüfungen bald machen. Die kommen übernächst also nächsten Monat sind meine Prüfungen. Mhm. Und das ist schon stressig, vor allem wenn ich so weiß, so dass nach dem einen Weekender, den wir haben, gleich die Prüfung ist. Mhm, und krass. Ich so, ah ja, okay, ich muss ja das irgendwann auch noch vorbereiten. Aber irgendwie glaube ich, dass es der perfekte Ausgleich ist. Also ich habe das Gefühl, also ich muss momentan schon sagen, dass ich mehr Musik mache als Schule so. Mhm. Und das hätte ich auch eigentlich gern, dass das so bleibt. Mhm. Perspektivisch ist es vielleicht sogar möglich. Ja.
1: Mhm. Ich
2: kann da noch nicht mehr zu sagen. Ich kann das nachher sagen.
0: Okay, off mic. Mhm.
2: Ja, ich habe heute nämlich ganz tolle Nachrichten bekommen. Oh. Deswegen. Mhm.
0: Krass, ich bin gespannt. Das erklären wir dann, wenn ihr alle, die hier mithört, dann nicht mehr mithört.
2: Richtig, das ist
1: geheim. Ich wollte gerade noch sagen, wir haben glaube ich, auch eine voll gute Arbeitsteilung so. Also wir haben so ein bisschen gebraucht, bis wir dann gefunden haben, okay, was will jeder irgendwie auch machen und was. Es soll halt es ist Arbeit, aber es soll halt auch nicht so krass wie Arbeit anfühlen.
0: Ja.
1: Und deswegen haben wir so eine ganz coole Zuteilung gefunden, wer jetzt in der Band irgendwie was macht. Und das funktioniert gerade echt gut.
0: Ja.
1: Und weil wir haben halt, ne, die anderen beiden, die heute nicht da sind, haben halt auch Frau und Kind und so.
0: Ja,
1: und das kommt ja nochmal obendrauf. Ja. Und da haben wir, glaube ich, echt gerade einen guten Weg gefunden, so mit einer Probe in der Woche. Und dann halt jeder noch so rundherum das, was ihm auch Spaß macht. Ja. Das klappt gerade echt gut. Also das läuft.
0: Habt ihr, also unabhängig von euch Vieren, dann noch Helfer oder Helferinnen? Also habt ihr irgendwie ein Management oder eine Booking-Agentur oder ein Label?
1: Also das, unabhängig davon, ob wir da manche Sachen davon gerne abgeben würden, also falls jemand sich melden möchte, dann gerne, haben wir das aktuell nicht. Das, der Einzige, der noch mit bei uns auch kreativ so ein bisschen im Prozess mit drin ist, ist halt Mikronaut.
0: Mhm.
1: Dem geben wir, also auch hier aus Leipzig, dem geben wir dann, wenn die Songs fertig sind und wir sie quasi bei uns im Proberaum und Studio ausproduziert haben, geben wir die nochmal an ihn, dass er nochmal so hört mit seinem musikalischen Einfluss quasi, okay, was könnte man noch draufpacken, was passt noch wie, und er mastert den Kram dann auch und dann kommt es quasi raus. Das ist ja der Einzige, der eigentlich noch fest mit drin ist. Dann haben wir noch so ab und zu ein paar Freunde, die irgendwie Fotos machen und danke auch an alle die denen wir da immer auf den Sack gehen und die trotzdem uns immer noch helfen.
0: Ja.
1: Aber ansonsten sind es eigentlich wir vier so als fester Kern, die irgendwie auch alles durchballern.
2: Genau, Tim und ich machen, also jetzt für den Release haben wir eigentlich das so gemacht, Tim beantwortet meistens die Instagram-Nachrichten.
0: Ah ja, das ist total krass bei euch, weil ich immer nicht weiß, wenn wir schreiben, ich habe keine Ahnung, wer schreibt.
1: Das macht aber auch Spaß ein bisschen.
0: Ja, an eurer Seite vielleicht.
1: Also, manchmal schreibe ich Tim drunter, manchmal nicht. Das
2: Spaß. Stört mich manchmal auch, dass du mich das nicht gleich sagst.
0: Team Glue, so wie die Politiker. Das
2: genau, Team Glue. Ja, wir stehen alle hinter uns natürlich. manchmal merkt man das so, wenn ich eine Story mache und wenn Tim eine Story macht. Tims Story sind schon... Also du hast es gut gemacht, du hast dich gut angepasst, aber sind immer noch so ein bisschen anders. Also manchmal merkt man das und auch von der Schreibweise, glaube ich. Also ich schreibe mit mehr Buchstaben. Also ich wiederhole manchmal so Buchstaben.
0: Ach so, so kleine Fehlerchen.
2: Also Fehler auf jeden Fall die ganze Zeit. Aber
1: und da lasse ich
0: immer so mit mehreren O's.
2: Genau,
0: oder so.
2: Okay.
1: Ich muss da immer den Deutschlehrer raushängen lassen. Das kann ich mir nicht
2: abstellen. Die ganze Zeit auch bei Posts. Die plane ich dann und er korrigiert.
0: Aber ist doch schön.
2: Ja.
0: So gibt sich das doch in die Hand.
1: Ja.
0: Lasst mal so ein bisschen über Musik reden. Also
2: ja, schön.
0: Wir kein Problem. wir haben gerade einen Song gehört, Over. Der ist letztes Jahr im Dezember rausgekommen. Und ich finde den unfassbar catchy. Und ich habe den jetzt in der Vorbereitung auch noch ein paar Mal gehört so. Und dann habe ich so gedacht, also man kann ja gar nicht diesen Refrain irgendwie so mitsingen, wenn man es dann einmal gehört hat irgendwie. Und ich habe mir gedacht, wie macht ihr das? Wer ist der Popper, wer ist die Popperin bei euch in der Band? Wo kommen diese ganzen Hooks her? Wo kommt es her?
2: Also da muss man wirklich sagen, das ist ja eine Hook, die hast du geschrieben.
1: Ja, also am Ende ist es immer eine Teamleistung. Also da will ich jetzt irgendwie nicht sagen, der hat das gemacht und der hat das gemacht. Ich würde es eher mal so aufrollen, wie wir irgendwie anfangen, Songs zu schreiben. Also meistens kommt halt jemand mit einer Idee an, also in der Regel Lotti. Oder wir haben halt noch echt viele alte Ideen auch rumliegen aus der Zeit, bevor Lotti zu uns gestoßen ist und dann, weil ich noch mehr schlecht als recht gesungen habe und dann, aber die Melodien trotzdem irgendwie funktionieren und dann schnappen wir uns halt so eine Idee, die von irgendwoher kommt und arbeiten halt auch echt eine Zeit lang zu viert dran, was manchmal nervt, aber am Ende echt cool ist und dann halt jeder noch so ein bisschen seinen Part, ne? Der macht Bass, der macht Drums, Vocals, Produktion, was auch immer.
0: Mhm.
1: Sodass man jetzt, glaube ich, gar nicht sagen kann, yo, die Hook ist von dir und das ist von dir, sondern das ist echt, das ist schön, das ist so eine, krasse Teamleistung ist Team Glue. Mhm. Der Hashtag.
0: Aber habt ihr da irgendwann mal, weil ich habe auch die EP, ihr habt 2021 eine EP rausgebracht, Fireflies heißt die, da sind 5 Songs drauf und auch da, finde ich, funktioniert das voll gut zusammen. Also das ist total, total krasse Popmusik, aber es ist halt nicht so diese generische Doodle-Radio-Popmusik, sondern es ist Popmusik, so diesen schmalen Grat zwischen, es ist irgendwie Indie und es ist irgendwie sehr cool, aber es ist total anfassbar und total, also man kommt da cool rein, approachable so, ne?
1: Also erstmal mega danke dafür, das ist, glaube ich, ein voll gutes Kompliment.
0: So. Ja, und das ist auch, finde ich, in Leipzig sehr, sehr selten. Also weil man hat so ganz viele Indie-Bands und Gitarren-Bands und dann gibt es so Hip-Hop und dann gibt es irgendwie Jazz und so, aber so eine Popband, so eine richtige coole Popband.
2: Das habe ich letztens auch nachgedacht, ja, weil wir haben jemanden gesucht, mit dem wir also einfach hier in Leipzig auch ein Konzert spielen können.
0: Ja.
2: Und das ist gar nicht so einfach. Also Tia Lamesh macht ja auch, also ist aber eher so Soul-Pop-mäßig, das finden wir auch super, aber so Popmusik ist halt nicht so krass da. Und ich glaube, also vor allem die EP, von der du gerade gesprochen hast, das war tatsächlich die, also da haben wir noch gar nicht so krass zusammen an den Arrangements? Gearbeitet. Das haben wir jetzt tatsächlich erst so richtig krass seit Over gemacht. Mhm. Also ich habe das Gefühl, bei Christmas with our Grandpa, da kam ich auch mit meiner GarageBand-Version an und meistens fängt es am Klavier an und dann gehe ich zu GarageBand und dann mache ich ganz verrückte Sachen, 15 Schlagzeuge und so und dann machen wir das gemeinsam, aber bei Over war es tatsächlich so, dass wir wirklich das erste Mal so richtig krass gemeinsam gemacht haben und auch normalerweise so Texten mache ich ja eigentlich auch immer alleine und wir haben da das erste Mal auf jeden Fall auch festgestellt, dass wir, um Sachen noch poppiger zu machen, den Text manchmal noch ein bisschen verändern müssen, kürzen oder da und da. Und da hat Tim auch ein sehr gutes Gefühl für und auch Max ein gutes Gehör und auch Philipp ein gutes Gefühl. Und ich glaube, irgendwie harmoniert es alles da einfach gut zusammen. Und es macht auch immer sehr viel Spaß. Manchmal tut es einem auch manchmal ein bisschen in der Seele weh, wenn man dann so mit einer Idee kommt und eigentlich schon total so hyped und denken sich so, geile Idee. Und dann ist so, Leute, aber da, die Textzeile ist noch ein bisschen zu viel Wörter.
0: Ja, Also das heißt, ihr seid dann schon, ihr wollt dann schon, dass die Songs Pop sind. Also ihr geht dann auch definitiv mit der Ansage in das Songwriting rein irgendwie, dass es Popmusik wird so.
1: Genau, also vor allem, dass es, glaube ich, catchy ist. Also weil wir haben halt relativ unterschiedliche Musikrichtungen, aus denen wir kommen tatsächlich. Was
0: wir sehr
1: gut
0: so
1: ist.
0: Vorbilder für euch?
1: Da würde ich mal einen Lotti abgeben.
2: Oh, es ist so schwer. Ich habe, glaube ich,
1: super schwer.
2: Also weil... Ja, jetzt hast du mir wirklich diese Frage gestellt.
0: Ja, wir haben gerade noch drüber geredet vorher, ne?
2: Oh, das ist so schlimm, wirklich so instant blank. Das ist so krass.
0: Ja, wir können auch da nochmal drüber reden.
2: Benedict Cumberbatch. Das ist so schlimm, warum? Ich habe auch ein Hörspiel von dem, den habe ich mal eine Zeit lang zum Einschlafen gehört.
0: Aber der ist jetzt kein musikalisches, der macht ja keine Musik.
2: Nein, der macht keine Musik. Also, ich kann sagen, was ich ganz viel höre. Also Warpaint hat mich, also so, das ist so, was mich viel inspiriert und tatsächlich musikalisch auch ganz wie Radiohead und das ist total krass, aber es irgendwie merkt man, also ich glaube nicht, dass man die Einflüsse unbedingt merkt, aber so ein paar Sachen, also auch Robin zum Beispiel hat mich auch ganz viel inspiriert.
0: Ja, Robin sehe ich auch bei
2: ja,
0: euch.
2: Oder?
0: So. Ja.
2: Ich auch, ich sehe sie manchmal auch. LaRue zum Beispiel, das war auch so Sachen, die mich da auf jeden Fall inspiriert haben, aber und textlich schwebe ich halt immer in Gedanken, also ich habe früher ganz viel T.S. Ullmann gehört und habe ja selber auch früher deutsche Musik gemacht und das hat sich dann, ich glaube, so in diese, wie heißt das, kryptische Richtung halt öfter gehoben und dann meinte Tim manchmal, ich verstehe deinen Text nicht und ich war so, ist ja auch egal, so. und jetzt... also und ich habe mich jetzt auch sehr viel inspirieren lassen von Lizzie McAlpine, glaube ich, so heißt die. Und ich will den Namen mal gar nicht mehr sagen, weil ich glaube zu viel von ihr rede, aber es ist Phoebe Bridgers. Mhm. Also ich glaube, das ist so textlich halt einfach ein, also es ist auch Boy Genius generell als Dreierteam total eine gute Kombi, auch textlich, was man da so lernen kann manchmal, wie die mit Wörtern umgehen und auch direkt genau das sagen, was sie gerade sagen wollen. Und es hat sich auf jeden Fall viel zusammengemischt irgendwie und dann kam das zu einer Masse.
1: Genau, und also beim gerade bei Max und mir, wir kommen sehr aus dieser eben Indie-Richtung, wie du es vorhin angesprochen hast, die dann eben doch sehr straight ist und manchmal eben auch ein bisschen gitarrenlastiger und eben sehr catchy an vielen Stellen. Und dann eben Lotti und Philipp, die eher aus der oft vertrackteren Richtung irgendwie kommen. Und das ergänzt sich halt voll gut. Und auch wenn wir jetzt sagen, okay, wir gehen so auf Catchiness und das soll schon hängen bleiben, ergibt sich einfach durch diese Einflüsse, die da jeder mitbringt irgendwie, dass es am Ende trotzdem eben nicht dieser Stino 0815 Sound ist, wie du es vorhin schön gesagt hast, sondern dass da eben dann trotzdem noch ein bisschen mehr drin ist. Und gerade auch, wenn wir halt dann so das Grundgerüst vom Song stehen haben und irgendwie die Lyrics stehen, die Melodien sind da und so weiter. Dann, bis wir dann die Instrumente irgendwie ausgefeilt haben, also sitzen da wirklich manchmal stundenlang und schrauben dann irgendwelchen Synthesizern rum, bis wir dann sagen, okay, jetzt ist es. Und dann gehen wir da aus dem Programm raus und sagen, okay, bester Synthi-Sound, den wir je hatten. Und eine Woche später sind wir so,
0: oder dann der Bogen danach.
1: Im schlimmsten Fall das, ja. Also, das war jetzt.
2: Sorry.
1: Ja, sorry, das war ganz witzig. Ich habe letztens, also Max und ich schicken uns immer ganz viel hin und her, wenn wir so Demos produzieren. Und da hatten wir so einen neuen Song gemacht und dann kam quasi von Max am nächsten Morgen so, okay, hab's gerade gehört, ist echt noch in Ordnung. Aber das war schon voll so,
0: oh, ah, ist gut.
2: Ja. Und das ist das Krasse, also wirklich von dem Song, von dem du gerade auch redest, glaube ich, ne, von dem wollte ich auch gerade reden, weil das ist so auch, da habe ich das Gefühl irgendwie, es ging gerade richtig schnell und wir müssen jetzt aufpassen, dass wir nicht alles, also wir sind so gut da drin, zu Sachen zu sehr zu überdenken ganz oft. Deswegen hat das ja jetzt mit Sirens übelst lange auch gedauert.
0: Der ist schon relativ, den gibt's schon lang,
2: ja,
0: oder?
2: Richtig.
0: Ich glaube, ihr habt den schon mal, ihr habt den schon mal irgendwie gespielt oder so,
2: schon
0: ne?
2: Immer.
0: Ja, ja.
2: Und das ist immer der Song, den immer auch alle filmen und alle fragen danach so, ey, ist der da auf Spotify? Und wir so, nee.
1: Genau, und wir waren halt einfach super lange irgendwie selbst, also wir haben gesagt, ey, das ist eine gute Idee, der Song, das läuft und vor allem live flutscht das richtig gut. Aber halt irgendwie auf Platte war das für uns dann immer so, pff, der ist noch nicht da, wo er hin muss. Und dann haben wir jetzt dann irgendwann gesagt, ey komm, Deadline.
0: Ja.
1: Wir schrauben wirklich bis zum Erbrechen daran, bis zu dem Tag. Und dann machen wir einfach raus. So, und ich muss sagen, ich bin jetzt rückblickend eigentlich doch ganz zufrieden damit. So, das ist schon nicht verkehrt, was da rausgekommen ist.
0: Dann hören wir den doch einfach mal, oder? Das sind Glue und Sirens.

0: Ihr hört den Miserable Monday mit mir, Martin Hommel. Gerade, das waren Glue mit Sirens. Die aktuelle Single erschien am 22. März und Lotti und Tim von Glue sind hier heute zu Gast in der Sendung. Lotti und Tim, seid ihr noch da?
1: Ja, wir sind noch da.
2: Yes.
0: Sehr schön. Ist ein cooler, knackiger Song. Schön, dass er jetzt endlich rausgekommen ist. Wenn ich das richtig verstanden habe, geht es so ein bisschen um die Ablenkungen unserer Zeit und das, was uns so aus dem Fokus rauszieht. Das ist so das Thema des Songs, ja?
2: Ja. Also pass auf.
0: Okay,
1: Storytime.
2: Irgendwann vor Corona, ich weiß, oder ja, glaube, ja, bin ich mit der Straßenbahn zum Proberaum gefahren. Mhm. Das war die Zeit, an der mich Tim noch nicht jeden Tag dann zurückgefahren ist. Das macht er nämlich gerade, ist nämlich sehr lieb von ihm.
0: So ist er.
2: Weil ich wohne ja jetzt echt weit weg vom Proberaum.
0: Ja.
2: Egal, das ist nicht die Story.
0: Cool. Bisher cool.
2: Ja, ganz spannend.
1: Wegspannung.
2: Ja, auf jeden Fall ist das so, dass ich über die Brücke gefahren bin, hinter der, also so, wo der Jadeturm ist, mhm. wenn man mit der 7 noch weiterfährt.
0: Ja.
2: Wo der S-Bahnhof Leutsch ist.
0: Ja.
2: Und wenn man da ist, zu einem Sonnenuntergang, ich sage dir, das ist so schön.
0: Okay.
2: Also, weil wirklich die ganzen Wolken halt so richtig wie krasse so Linien ziehen, so wie ich das gesagt habe,
0: ja.
2: Und die ganzen krassen Industriebauten ihre Schornsteine halt so übelst hoch haben.
0: Okay.
2: Und es sieht so schön aus. Und ja. Da habe ich dann gedacht, das schreibe ich auf, habe ich gemacht. So.
0: Mhm.
2: Dann war es aber so, dass sich das Ganze so ein bisschen verändert hat, weil in der zweiten Strophe sich dann so ein bisschen mein Vater ist Religionslehrer und wir haben, es ist übelst, also ich. Das, ich glaube nicht mehr.
0: Ich verstehe.
2: Also mein Verhältnis hat sich so ein bisschen verändert zu Religion.
0: Ja.
2: Also sehr stark. Aber ich habe immer noch so ein paar Geschichten aus der Bibel, die echt interessant sind. Da hat ja auch Regina Spektor den Samson-Song geschrieben zum Beispiel. Und ich habe dann an Johannes den Täufer gedacht. Und Johannes der Täufer, der hat ja Jesus getauft. Und es ist so irgendwie das so, die zwei, dass irgend dieser eine König da, der hatte eine Geliebte und die hatte eine Tochter, die konnte gut tanzen und er wollte, dass die Tochter nochmal für ihn tanzt und sie hat gesagt, ja, aber nur, wenn du mir von Johannes, dem Täufer, den Kopf bringst.
0: Okay.
2: Und dann hat er den auf einem Silbertablett ihr gemacht und dann hat die Tochter wieder getanzt. So.
0: Ja.
2: Ja. Gute Story. Bisschen, wie du siehst, nicht knackig genug. und dann war das so, dass wir gedacht haben, ja, okay, Sirens sind ja auch Meerjungfrauen.
0: Ja.
2: Und ich lasse mich viel ablenken.
0: Von was? Das ist meine Frage.
2: Von mir.
0: Von dir selbst?
2: Ja, also von mir, von meinen Gedanken.
0: Okay.
2: Also ich springe ganz viel in meinen Gedanken und also ich bin immer woanders.
0: Hm.
2: Und aber auch die moderne Ablenkung ist ja quasi auch eigentlich all das, was uns jeden Tag umgibt. Also die schnelle, lebige Zeit, das Internet, Handys, sowas. Yeah. Also das, was ich jeden Tag benutze quasi.
0: Yeah.
2: Ja, und das haben wir dann so umgemünzt, quasi so wie die Sirenen bei Homer.
0: Mhm.
2: Ja, die quasi uns von unseren täglichen Aktivitäten ablenken.
0: Ja.
1: Genau, und wir hatten ja, wie gesagt, sehr, sehr viel Zeit mit dem Song, also konnten auch sehr, sehr viel über die Lyrics nachdenken und es war jetzt auch ganz spannend, gerade so jetzt auch nochmal im Hinblick dann auf den Release schielend zu gucken, okay, wie ziehen wir das auf und wie machen wir das? Und dann war eben diese Frage, die wir dann so hatten, ja, okay, was lenkt dich ab? Ne? Also klar, Lotti hat jetzt ihre Sichtweise von dem Song und von den Lyrics, aber ich glaube, jeder kann damit auch so ein bisschen relaten und sagen, okay, ja, was lenkt dich eigentlich von den Sachen ab und was sind die Sachen, die irgendwie auch für dich wichtig sind eigentlich?
0: Mhm.
1: Und deswegen haben wir es dann eben, was ganz cool, dass wir das auch in die Richtung bringen konnten. Und Lotti hat vorhin gesagt, dass ich so immer die, über ihre kryptischen Texte schimpfe und so. Aber in dem Fall finde ich es ganz cool, dass das halt wirklich dann, ich mag es eigentlich, wenn Leute irgendwie kommen und sagen, yo, ich sehe das in dem Lied und ich höre das. Und da ist uns, glaube ich, auch bei Sirens ein ganz guter Spagat irgendwie gelungen. Also zum Beispiel Wir spielen nächsten Samstag mit Tiger Youth in Berlin.
0: Das ist, wenn die Sendung schon rauskommt, war das dann schon.
1: Okay, wir haben am 30. März haben wir Tiger Youth in Berlin gespielt.
0: Wie war's?
2: Es war richtig toll.
1: Richtig gut.
2: Richtig gut.
0: Wow. Letzte Sendung war auch Fiona da, ne? Von Frau Lehmann, und die war ja mit den Sternen auf Tour. Und da haben wir auch dann darüber geredet, wie es war, obwohl das dann erst in der nächsten Woche. Egal.
2: So krass. Übrigens ist nicht so wild.
0: Dass sie da war. Voll gut bei ihr.
2: Richtig toll.
1: Nee, also wir hatten ja letztens dieses Konzert mit Tiger Youth, und der Tillmann von Tiger Youth, der hat, als der Song rauskam, gesagt, findet er richtig klasse, und hat uns gebeten, ob wir ihm die Lyrics schicken können, und hat dann halt so ein eigenes deutsches Ding draus gemacht.
0: Gesehen, ja.
1: Und halt völlig anders interpretiert irgendwie, als ich es gesehen hätte, und weiß nicht, Leute, wie es bei dir ist, aber halt wirklich anders, als ich so im Kopf hatte, und fand ich richtig cool.
0: Mhm.
1: Also wirklich halt, das mag ich irgendwie, dass wir es da geschafft haben, irgendwie zugänglich, also nicht zu weird.
0: Ich glaube, das ist auch das, was ich meinte mit, ihr macht zwar diese Popmusik, aber es ist halt nicht nur diese Popmusik, ne? Da ist immer noch irgendwie was dran, und ich hatte euch auch geschrieben, schickt mir mal bitte die Lyrics nochmal von dem Song, und ich habe sie dann auch gelesen und dachte so richtig raff ich nicht, was hier los ist, so, aber ich verstehe schon, was es mir irgendwie sagen soll, so, ne? Und ich finde das toll, dass das so ist, und ich glaube auch, wenn ich Sirens höre, ist das nochmal eine Weiterentwicklung zu dem, was ihr bisher gemacht habt. Also auch der Sound ist einfach wirklich sehr fett. So, es ist wirklich, also
1: gerade
0: sehr
1: im Vergleich
0: zusammen,
1: zu EP
0: so,
1: ist das, glaube ich, nochmal wirklich gewachsen.
0: Dennoch muss ich sagen, und das ist auch so eine Frage, die wollte ich eigentlich viel eher stellen, aber jetzt haben wir irgendwie verpasst. Euch gibt es ja auch noch gar nicht so lang. Also ihr habt euch 2020, habt ihr euch, glaube ich, also ist so das erste rausgekommen von dem, was man so gehört hat. Und dann seid ihr ja aber sofort in die Pandemie gestartet. Und dann kam aber irgendwie auch noch, also ne, ich glaube 21 kam so ein Video raus, wo in so einem Garten steht, und dann sah das alles schon so total nice aus, und irgendwie dachte ich so, wo kommen die denn auf einmal her? Was ist das denn für eine Band? Warum gibt's die schon so lange? Und also, ne, so sah das zumindest aus. Und dann habe ich euch irgendwann mal live gesehen, und auch da dachte ich dann, Alter, das ist ja total funktioniert, also was ist denn hier los? So, ne? Also es funktioniert alles schon voll gut zusammen. Und dann habe ich mich gefragt, wie habt ihr das gemacht? Also wie, also ich weiß, also ne, du hast, Tim, du hast schon eine Band, Flynn,
1: genau.
0: Machst
1: also Max und
0: Musik,
1: ich zusammen, also unser Gitarrist.
0: Lotti, du machst, glaube ich, auch schon ganz lange Musik, weil dein Papa macht auch Musik, so, ne,
2: ja,
0: irgendwie.
2: Und ich habe Solo immer gemacht.
0: Ja.
2: Ja.
0: Aber dennoch muss es ja irgendwie, müsst ihr euch ja dann trotzdem zusammengefunden haben, oder warum ist das so schnell passiert, oder gab es die Fragen gar nicht? Das hat das einfach funktioniert, und es war so der Magic Match irgendwie?
1: Also
0: oder?
1: Tatsächlich irgendwie schon. Also das ist immer so eine voll schöne Geschichte, und deswegen, es gibt immer so Hassfragen in Interviews, und das ist aber so eine Frage, die beantworten wir, glaube ich, voll gerne, weil es echt eine schöne Geschichte ist. Also Max, unser Gitarrist, und ich, hatten quasi vorher ein Bandprojekt und waren so ein bisschen an dem Punkt, nicht, dass wir keine Ideen mehr hatten, sondern dass es halt zu zweit echt viel war zu stemmen, alles wirklich zu machen, und haben dann gesagt, okay, wir wollen uns noch ein bisschen noch jemanden dazu holen, kreativer Input und eben auch arbeitsteilungsmäßig und so, und dann war das echt super flott, also wir hatten eine Plattform genutzt, die eigentlich schon aufgegeben war, nämlich Facebook.
2: Nice. Ich hatte die Anzeige gemacht.
1: Genau. Ja. Und Max hat mir das geschickt, und ich, ja komm, schreib, los geht's.
0: Mhm.
1: Und dann war Lotti mutig genug, sich mit zwei weirden Typen irgendwo ganz weit draußen zu treffen.
2: Es war so komisch. Ich habe meinen Mitbewohnerinnen damals habe denen einen Live-Standort gesendet.
0: Ja, klar,
2: so,
0: das sind zwei Dudes, ne?
2: Ja, und wir treffen uns wirklich am Arsch der Welt, letzte Endhaltestelle, und ich bin so, okay, gut.
1: Genau, und dann waren wir irgendwie im Proberaum, und es hat halt sofort geklickt irgendwie. Also wir haben dann in der einen Probe auch einen Song direkt geschrieben zusammen. Mhm. Und wie gesagt, das war ganz cool, dass wir halt vorher schon relativ viele Ideen in der Schublade liegen hatten. Also sowohl Max und ich, als auch eben Lotti. Und auf dem wir dann quasi so aufbauen konnten. Und ja, dann waren wir zu dritt. Und dann ging es auch mit Philipp relativ schnell, denn da gab es gab es einen Coverabend, wo wir halt einfach gesagt haben, ey komm, aus Spaß, lass mal machen. Und da hat dann Max gesagt, ja, ich kenne noch einen hier aus der Schule und so. Mhm.
0: Ist er auch Lehrer?
1: Nee.
0: Achso, aus Schule
1: aus
0: von früher.
1: Schule von ganz früher.
2: Okay, Philipp ist Psychologe.
1: Und Max auch nicht. Max ist,
2: Max ist
1: Bandpsychologe.
2: Ingenieur.
1: Max ist unser Bandingenieur.
0: Alles Akademiker bei uns in der Band. So, ja?
1: Alles klar durchgetaktet. So. Nee, und dann war das halt super flott, und dann stand so die ersten Sachen, und wir waren auch so ein bisschen so, okay, jetzt live, und dann hat die Pandemie gekickt halt.
0: Ja.
1: Aber dann haben wir halt echt uns Wege und Mittel gesucht, weil wir gesagt haben, ey, wir haben Bock und wir wollen das machen, und es hat gematcht und es hat geklickt. Wäre schade, das irgendwie wegzuschmeißen so. Mhm. Und dann haben wir halt echt über Videotelefonie Songs geschrieben, Skizzen hin und her geschickt, wirklich 3-4 Mal die Woche da miteinander virtuell rumgehangen und waren dann quasi, als dann die Bestimmungen wieder gelockert worden sind, echt ready, um vieles zu machen.
0: Mhm.
1: Und ich glaube, das ist so, was wichtig war auch, dass wir uns dann relativ gut kannten, obwohl wir uns noch nicht lange kannten.
0: Mhm.
1: Und das ist dann jetzt eben, danach sind wir dann sofort gestartet mit Konzerten und so weiter.
2: Wobei ich da sagen muss wirklich, dass es echt lange gedauert hat, weil ja die ganzen Konzerte nachgeholt worden sind so ein bisschen. Und wir echt ein bisschen Probleme hatten am Anfang, überhaupt irgendwie Konzerte zu bekommen.
0: Mhm.
2: Und ja, ich bin echt mega dankbar über das letzte Jahr, weil da echt tolle Konzerte.
0: Ihr habt auch, ihr seid Logo Heroes geworden, ne?
2: Ja, Sachsen aber.
1: Sachsen.
2: Ja,
0: ja, immerhin.
1: Nur.
2: Ja.
0: Ihr habt ja dann auch den Bundescontest gespielt.
1: Genau. Richtig, genau, ja, genau.
2: Es war richtig eine mega schöne Erfahrung.
0: Ja.
2: Es war richtig schön, tolle Leute kennengelernt.
0: Ja.
2: Ja.
1: Und ich glaube, das war auch das Hauptding irgendwie. Also, das, wir sind da halt so hingefahren und haben echt so auf der Hinfahrt gedacht, puh, hoffentlich wird das jetzt nicht so dieses typische Wettbewerbsding und alle gegen alle. Und das war aber mega schön, das war es halt gar nicht, sondern alle ausnahmslos, die da waren, waren halt da, um Leute kennenzulernen, um zu connecten, um musikalisch miteinander irgendwie Spaß zu haben. Und dann hatten wir ein echt super schönes Wochenende da.
2: Und es war total lustig, weil uns hat einer abgeholt auf dem Parkplatz und das war Sören.
0: Okay.
2: Und Sören ist ein Ex-Schüler meines Vaters und der macht auch Musik. Es brennt, heißt er.
0: Ah, der Sören?
2: Ja.
0: Von Empty Guns früher.
2: Yes, genau. Von Empty Guns und das ist ein Schüler meines Vaters.
1: Und der war dann der Künstlerbetreuer dort und das, also es kam direkt, wir waren da, das kam direkt full circle, das war echt
2: das war so lustig.
1: Voll schön auch.
2: Und das ist ein super Lieber. Also,
1: Shoutout an Sören.
0: Kenn den auch.
1: Du bist ein super Lieber.
2: Okay. Ja.
0: Nicht schlecht.
2: Ja.
0: So klein ist die Welt, aber es ist Sachsen-Anhalt, ne?
2: Ja, ich habe auch schon die Freundin von Michael Wendler unterrichtet.
0: Laura.
2: Laura Müller, ja.
0: Wow.
2: Ja.
0: Du hast sie unterrichtet?
2: Ja, also mein Praktikum, 2 Stunden.
0: Und dann ging es mir, also was ist dann passiert mit ihr?
2: Ich weiß nicht.
0: Lass uns nicht über Laura Müller reden.
1: Nicht von dieser Sendung. Zu Laura Müller.
2: Ja, stimmt. Okay. Na, ich habe gerade an meinen, also so noch an weitere
0: Promis, die du Promis, kennst.
2: Die ich kenne.
0: Sören von Empty Guns und Laura Müller.
2: Und Laura Müller.
1: Und Martin Hommel.
2: Ja.
0: Also komm, bitte.
2: Ja.
0: wie geht's, also wir können noch stundenlang reden, aber die Sendung ist eine Stunde lang und wir müssen auch eine andere Musik spielen. Es geht nicht nur um euch in dieser Sendung. Wie geht's weiter? Was passiert dieses Jahr? Kommt noch mehr Musik?
2: Ja.
0: Konzerte?
2: Ja.
0: Kommt ein Album? Macht ihr ein riesen Stadiontour? Spielt ihr Support für irgendeine große Band? Was ist los?
1: Wir haben vor einer Weile auf Instagram rausgehauen, so ein Interview, was auch beim Local Heroes entstanden ist, und da hat sich Lotti gewünscht, mit Taylor Swift zu spielen.
0: Und das kommt jetzt?
2: Na klar. Na
1: ja, also,
2: Paramore.
1: Ja, also die hat uns angeboten, bei uns Support zu sein, und dann haben wir gesagt, okay, das können wir schon mal machen.
0: Ja, gut, gibt aber kein Geld.
1: Nee, gibt kein Geld.
2: Nee, nur Fahrtkosten.
1: Genau. Ja, also wir haben ganz viel Musik in der Pipeline.
0: Ja.
1: Wie gesagt, jetzt bei dem Konzert in Berlin letztens, da haben wir 3 neue Songs gespielt. Und
0: ihr müsst das übrigens nicht sagen. Also ich lasse das alles drin. Es ist vor allen klar, dass wir das Interview vor der aufzeichnen, bevor die Sendung rauskommt.
2: Also okay. Wir werden drei neue Songs spielen.
1: Bei dem Konzert am 30. März.
0: Ja.
1: Welche Zeit von mir?
0: Nein, also, wir gespielt haben.
1: Ja, werden wir gespielt haben. 3 neue Songs.
0: Ja.
1: Und wir haben auch noch viel mehr in der Pipeline.
0: Okay.
1: Wir gucken jetzt gerade noch so ein bisschen, was wir da, welche Form von Release wir machen. Also ob wir das jetzt so mit den letzten Sachen, dass einzelne Songs kommen oder ob wir die dann mal zusammenfassen oder dann eben mehrere am Stück rausbringen. Da sind wir uns noch nicht ganz sicher. Kommt auch ein bisschen aus Feedback.
2: Ich glaube, wir sind uns schon ziemlich sicher, dass das ein zusammenhängendes Ding sein soll.
1: Aber wann, wissen wir noch nicht.
2: Ah, ja, nee,
1: und wie viele,
2: das meine ich. Und wir wissen auch noch nicht, ob wir 2 Eras machen wollen.
1: Taylor Swift.
2: Ja, wir haben so einen Song, wo wir echt uns immer noch nicht sicher sind, ob wir den releasen sollen. Weil ich bin echt immer noch null zufrieden, und das ist Delight. Weil der funktioniert live super, aber ich bin nicht zufrieden damit.
1: Aber ich meine, vor einem Jahr war das bei Sirens genauso und jetzt haben wir es irgendwie gemacht. Also mal gucken.
0: Irgendwann geht es dann immer.
1: Genau.
0: Schön. Freuen wir uns doch drauf.
1: Richtig.
0: Freuen wir uns drauf. Wir spielen gleich noch ein Spiel. Ich habe was vorbereitet. Das ist dann aber nur für die ihr das jetzt hier hört. Das ist dann nur auf meinem Instagram-Kanal, vielleicht auch auf eurem Instagram-Kanal.
2: Yes.
0: Vielleicht super, aber auch gar nicht, wenn es nicht funktioniert. Ich bin mir noch nicht sicher. Wir müssen es probieren.
2: Wir hoffen, dass es funktioniert.
1: Wir sind gut genug.
0: Ja, mal gucken.
2: Oh Gott.
0: irgendwann im Laufe der Woche auf unseren Instagram-Kanälen oder auch nicht. Bis dahin, vielen Dank, dass ihr da wart. Es war eine sehr große Ehre.
2: Dankeschön.
1: Es hat mega Spaß gemacht. Vielen lieben Dank.
0: Gerne, immer wieder. Wenn
2: du
0: ihr
2: machst
0: was
2: das richtig
0: macht.
2: Toll, Martin.
0: Dankeschön.
2: Dankeschön.
0: Ja, wirklich. Freut mich. Danke. Ja. Jetzt haben wir uns allen nochmal Honig ums Maul geschmiert. Sehr schön.
1: Aber auch zu Recht.
0: Wo findet man euch online, wenn man euch finden will?
1: Genau, also wir sind auf allen Socials und es ist immer glue.band. Das
2: auch
1: heißt,
2: bei TikTok.
1: Genau, alles,
2: wir sind
1: was ihr
2: auch
1: habt.
2: Bei TikTok.
1: Auch bei schlecht. TikTok. Immer glue.band einfach eingeben. Und unsere Website ist auch glue.band. Da ist unser ganzen Links zum Hören. Also, wer das hören möchte, bevor er uns liked und followed, der kann es erstmal hören unter glue.band. Und ja, wir freuen uns über jeden Kontakt, jede Rückmeldung irgendwie, die da zurückkommt. Und kommen gerne mit euch ins Gespräch über unsere Musik.
0: So machen wir das. So machen Vielen wir Dank, Lotti und Tim von Glue, dass ihr da wart. Danke.
2: Danke.
1: Ciao. Danke.
2: Ciao.
0: Das war das Interview mit der Band Glue. Vielen Dank nochmal an Lotti und Tim. Am 19. April übrigens spielt die Band im Weltecho in Chemnitz und am 21. April im Zentralwerk in Dresden. Geht dahin, supportet die Band, weil die sind echt gut und super lieb und super freundlich. Macht das mal. Das war der Miserable Money für diese Woche. Vielen Dank fürs Zuhören. Das war Folge 118. Folgt mir gerne auf Instagram. Da bin ich Miserable Martin. Meine Homepage ist miserable-monday.de. 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Wir hören uns wieder in 2 Wochen am 15. April. Und zum Schluss jetzt noch die aktuelle Single der georgischen Songwriterin Tatja. Die lebt in Berlin und hat am 15. März einen wunderschönen Song veröffentlicht. 2 Days heißt der. Erschien auf Listen Records. Damit schicke ich euch in den Abend. Passt gut auf euch auf und bis in 2 Wochen. Ciao.

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1: Ja, herzlich willkommen. Mega schön seid ihr alle hier.
2: Hallo.
1: Vielleicht ganz kurz als kleine Einführung für die noch nie unseren Podcast gehört haben. Aber wir sind Adlibs, der Podcast.
2: Über deutschsprachigen Rap von Flinterperson. Neben mir sitzt meine geschätzte Kollegin Rosa.
1: Hi.
2: Und ich bin Bella, hallo.
1: Oh nein, jetzt musstest du dich selber vorstellen, es tut mir leid. Ja, okay. Heute haben wir eine ganz spezielle Folge für euch und vielleicht merkt ihr das auch, weil ihr alle da seid, für alle, die jetzt am Radio zuhören. Wir sind hier, wir machen eine Live-Folge heute. Es gibt auf jeden Fall Publikum hier mit uns im Raum.
2: Und zum anderen haben wir aber auch zwei Special Guests, und zwar Janina Jackson und Rockefeller, macht mal Lärm.
1: Hey, mega nice, dass ihr da seid.
3: Hallo. Check, check, check. Schön, dass wir da sein dürfen.
4: Vielen Dank für die Einladung.
1: Super gerne.
3: Und mega zu sehen, dass so viele gekommen sind, wirklich.
4: Hallo alle zusammen. Freut ihr euch auf die Show?
3: Yeah.
2: Oh mein Gott, das ist mega toll mit Publikum.
1: Ja, wir haben heute ja als Thema der Folge Rap aus Hessen. Das liegt zum einen daran, dass für alle, die unseren Podcast kennen, wissen das, dass wir schon eine Folge hatten über Rap aus Leipzig, weil ich aus Leipzig komme, eine Folge über Rap aus der Schweiz, weil Rosa aus der Schweiz kommt, und heute haben wir die Folge Rap aus Hessen. Weil wir hier in Hessen sind. Das heißt, wir haben eine Stadt, ein Land, ein Bundesland. It's wild. Und deshalb haben wir eben auch unsere Special Guests heute da, weil das nämlich zwei Rapperinnen aus Hessen sind. Wir können ja vielleicht kurz sagen, wie wir auf die beiden gestoßen sind.
5: Ja, total. Euch haben wir das vielleicht schon ein bisschen verraten, aber auf jeden Fall waren wir letzten Winter auf einem Betriebsausflug von unserem Podcast und da waren wir in Frankfurt, nämlich in der großen Stadt in der Nähe von Gießen, und da dachten wir so, weil im Musanturm gab es so eine Veranstaltung, die heißt About the Feeling, und das ist so eine, was ist es eigentlich? Nennt es so eine Rap- oder MusikerInnen-Veranstaltung, wo so NewcomerInnen gezeigt werden, oder? Und ja, da haben wir dich, Janina, entdeckt eigentlich. Also so, also nicht, dass wir dich entdeckt haben.
2: Jetzt neu gesigned bei uns Adlibs.
3: Bei Adlibs.
1: Ja, genau. Und dann sind wir durch dich eigentlich auch auf Rockefeller gestoßen, weil ihr ja auch zusammen Songs macht und zusammen performt. Und du warst ja auch schon mal bei About the Feeling, oder?
3: Genau, ich war letztes Jahr da, ja. Mhm.
4: Shoutouts gehen raus an dieser Stelle an Codini und Tilo B, die das Ganze veranstaltet haben oder immer noch veranstalten.
1: Wir wollten einfach zuerst mal fragen, wie habt ihr euch eigentlich kennengelernt? Also nachdem wir gesagt haben, wie wir euch kennengelernt haben. So.
3: Ja, im Prinzip haben wir uns 2019 kennengelernt. So richtig, richtig 2019 auf einer Hip-Hop-Veranstaltung. Da habe ich JJ das erste Mal live performen sehen. Hab mir gedacht, damn, die hat's voll drauf. Und ja, dann hat sie mir einen Flyer in die Hand gedrückt, hat gemeint, hier sei doch mal das nächste Mal auch dabei. Und so haben wir uns halt connected. Und ja, von dem Tag an haben wir halt Zeit miteinander verbracht und auch viele Sessions gehabt.
4: Es gibt sogar noch eine ganz kleine Vorgeschichte davor. Und zwar...
1: Ooh, we wanna know.
4: Yeah.
2: Spill the tea.
4: Ich bin das erste Mal über die Mira auf die Lilly gestoßen. Und Mira ist eine krasse Seilspringerin, auch aus Frankfurt. Hört sich vielleicht ziemlich wild an, so. Aber es ist halt so ein akrobatisches Seilspringen und sie hat es einfach drauf. Und genau, und sie hatte, also beziehungsweise ein Videograf hat sie über Instagram angeschrieben gehabt und mich hatte auch der gleiche Videograf angeschrieben. Und genau, und wir haben uns dann halt alle irgendwie zusammen so connected Und ich hatte damals einen Track draußen, der hieß Summer Feeling. Mhm. Und danach wollte ich halt auch so ein kleines Projekt quasi mit denen starten, weil ich dachte, würde gut passen. Und dann hatten wir halt haben wir das halt quasi in die Wege geleitet und haben uns dann halt alle gemeinsam getroffen. Wir kannten uns vorher alle gar nicht, sondern über Instagram. Sehr connected. Und genau, connected. Und dann haben wir uns, wie gesagt, getroffen und danach hatten die auch wieder, also der Videograf und sie hatten dann auch weitere Projekte und Lilly war dann auch bei einem Videoprojekt von ihr dabei. Und Mira hat dann so, ey, Lilly, auch eine krasse Rapperin und so, und check sie mal aus. Und dann haben wir uns quasi auch, ich glaube, per Zufall dann halt auch auf dieser Hip-Hop-Veranstaltung kennengelernt. Und dann wusste ich schon, ah, Lilly, so am Start und ja. So, das war so die kleinere Vorgeschichte davor.
5: Ja, richtig gut. Ich weiß nicht, ob ich all den Leuten folgen konnte, ehrlich gesagt, aber das klingt auf jeden Fall toll.
3: Und halt auch, wir wollten halt sehr genau sein. Ja.
1: Wir wollten es ja auch wissen. Ne? Also, ja. Und auch eh immer krass, wie viel dann doch über Instagram läuft. Also halt eh auch so wie, okay, irgendwer schreibt irgendwen an und dann macht man ein Video zusammen und dann sitzen wir hier auf Couches in Gießen. Voll. Und so weiter. Ja.
4: Weil ihr habt uns ja auch über Instagram angeschrieben. So und so.
1: Ist so, checkt Instagram, Leute.
4: Check it out.
3: Ist auf jeden Fall eine Möglichkeit, um sich zu connecten und auch Anschluss zu finden.
1: Und nochmal, um jetzt nochmal einen Schritt zurückzugehen, sozusagen noch weiter zurück, fände ich es voll spannend von euch zu erfahren, wie ihr so zum Mucke machen gekommen seid, jeweils, also auch, genau.
4: Genau, also ich habe erst instrumental angefangen. Ich habe eine Zeit lang Congas gespielt, also Percussion. Und ich fand Klavier auch immer schon faszinierend. Genau, das Ganze hat bei mir halt instrumental angefangen.
5: Aber vielleicht gleich dazu, also wie bist du zum Rap dann wirklich gekommen? Also mich würde es schon noch ein bisschen interessieren.
4: Ja, also ich hatte halt Freunde, die halt auch Musik gemacht haben und dann war ich halt hier und da auch in Studios quasi unterwegs gewesen und habe da schon so ein bisschen Rap-Luft geschnuppert.
3: Das steckt an.
4: Oh, genau. Und mich auch so ein bisschen ausprobiert, bin ich dann halt auch tatsächlich dann auch ins Studio halt gefahren und dann habe ich so meine ersten Bars quasi so auch gekickt. Und das war halt so der Anfang.
1: Mega nice. Wie war das bei dir, Rockefeller?
3: Ja, also bei mir, mich hat Hip-Hop eigentlich schon in den frühen Jahren gefunden. Mhm. Mir hat schon immer Rap und Hip-Hop gefallen und als kleines Kind habe ich das halt immer nachgemacht. Ne? Es hat mit Beatbox angefangen, dann hat mich mein Onkel mit Reimen aufgezogen. Wir haben dann so ein Spiel gehabt, wer den besseren Reim hat. Und dann habe ich mich aber fürs Hip-Hop-Tanzen entschieden. Ich habe auch jahrelang Hip-Hop getanzt, auch unterrichtet. Aber habe dann mit 14 gewusst, okay, mir fehlt dieses Element Rap. Habe dann mich mit Musikproduktion befasst. Aber damals konnte ich halt Tanzen und Musik nicht so zusammen verbinden, hatte mich fürs Tanzen entschieden, bis ich letztendlich 2019 mich dann nur noch für die Musik entschieden habe. Ich habe halt schon immer Texte geschrieben und habe mich halt immer dafür interessiert, wie halt so ein Track produziert wird. Sprich, wenn jetzt ein Song läuft, wie viele Instrumente sind da drin, wie viele Schlagzeuge. Und ja, dann hatte ich meinen ersten Track 2019 released. Und durch einen Freund, Andreas, der hatte nämlich, ich hatte so einen Dancehall-Track rausgebracht mit Rap-Einlagen und der war halt ziemlich gut mit Marlon B. connected, das ist der Jamaican-Rapper von Söhne Mannheims und der fand meinen Track cool, wir haben zusammen Track gezockt und ja, seitdem bin ich halt dabei.
1: Wo findet man diesen Song?
3: Also den Song findet man auf YouTube.
1: Shoutout an YouTube.
3: Genau, der wird jetzt, remastered. Ja, ich habe damals Musik unter meinem echten Namen released, bis mich dann irgendwie jeder im Internet gefunden hat. Mich hat es dann gestört, weil jeder konnte mich googeln. Ich mache ja auch chilligen Rap, aber auch so Drill und ein bisschen härter. Und dann hatte ich mir halt einen Künstlernamen zugelegt. Ja, und seitdem bin ich halt Rockefeller.
5: Ja, vielleicht gerade dazu, aber willst du kurz sagen, warum du diesen Namen, also dich für diesen Namen entschieden hast?
3: Ja. also das ist ja eine Anspielung auf Rockefeller. Und zwar

0: Ja, das habe ich mich auch schon gefragt, weil wir haben auch eine Folge eben gemacht über so...
1: Ich habe es gehört auf Spotify, ne? Vorbereitet hergekommen.
0: So, genau, so Zahlen im Namen halt. Und da hätten wir dich natürlich auch bringen können. Und eben auch oft so diese, okay, was bedeuten die Zahlen und so. Und habe mich auch eh schon gefragt, was die 77 bedeutet. Für mich ist direkt die Connection, weil wie gesagt, ich komme aus Leipzig und 77 ist halt die Postleitzahl von Connewitz und das dann halt immer so, 77 Connewitz okay, oder so. Ob krass, das irgendein, oder weil es ja auch oft irgendwie mit Stadtteilen oder einer Stadt zu tun hat, wie halt diese Zahlen gewählt werden oder so, aber bei dir dann gar nicht stadtbezogen.
1: Ja, das Schöne ist, ich verbinde halt mit der Zahl 7 viel Schönes. Ich bin halt, die Zahl 7 ist halt eine göttliche Zahl. Da ist halt da nochmal eine Anspielung drauf. Und es gibt ja 7 Weltwunder. Die Erde wurde in 7 Tagen kreiert.
0: Hey, das ist auch Rosas Lieblingszahl, by the way.
1: Tatsächlich.
2: Ja, die 7 ist halt eine magische Zahl, deswegen.
1: Ja.
0: Wie ist es zu deinem Namen gekommen, Janina?
3: Das ist mein richtiger Name.
0: Auch Janina Jackson?
3: Ja.
0: Wow. Okay, ja, gut.
3: Mich kann auch wenn man jeder schon im Internet finden.
0: Ich meine, wenn man einen Namen hat, der ein guter Künstlerinnenname ist, why not?
3: Ja. Dachte ich mir auch.
0: Ja.
2: Geil. Ja, vielleicht noch so ein bisschen, was macht euch am meisten Spaß, wenn ihr das jetzt als Beruf macht? So? Also wenn ihr schon sagt, wie ihr dazu gekommen seid und dass ihr euch dazu entschieden habt, das jetzt irgendwie effektiv zu verfolgen, so muss es ja irgendwie auch etwas geben, was so die Sparks irgendwie so bringt. So.
1: Also für mich ist es tatsächlich erstmal so eine Selbsttherapie, einfach zu schreiben. Denk mal, jeder Schreiber, jeder Poet, jeder Songwriter, jeder Rapper, nicht viele. Also ich spreche da aus eigener Erfahrung, das ist halt eine Therapie für mich. Was mir macht halt das Rappen übertrieben krass Spaß, muss ich ehrlich sagen. Und auch dieses, okay, wie entsteht jetzt Musik? Dieses Behind the Scenes im Studio, wie entsteht jetzt dieser Sound? Ich könnte jetzt auf den Tisch klopfen und daraus, wie macht man daraus ein Beat? Das ist halt so dieser Ansatz, den ich habe und der mich halt auch antreibt, weil aktuell im Rap ist ja sehr viel, es wird ja sehr viel auf den Zug aufgesprungen, der eigentlich schon komplett voll ist vom Style, ne? Also wisst ihr, was ich meine? Ja, und da einfach vielleicht mit der Hoffnung, also was Eigenes, auch Soundtechnisches zu entwickeln, vielleicht auch Rap soundtechnisch irgendwo anders hinzubringen, wo es aktuell ist.
0: Produzierst du eigentlich auch die Beats von dir selbst?
1: Also ich produziere tatsächlich auch. Ich befasse mich auch mit Mix und Mastering, aber ich benutze auch Beats von Produzenten. Also nicht alle Beats, die ich sind von mir. Mhm. Genau. Ich mache da so einen Mischmasch.
0: Cool. Wie ist es bei dir?
3: Ja, also für mich macht auch dieser kreative Prozess am meisten Spaß. Manchmal weiß man gar nicht so in welche, also zum Beispiel jetzt bei mir ist es so, in welche Richtung es geht, sondern man hört sich zum Beispiel Beats im Internet an und dann findet man einen richtig catchy, nimmt den und ohne Vorwissen, also wie gesagt, einfach durchs Hören, darauf probiert man, also man float dann einfach drauf und dann entsteht nach und nach der Track. Und für mich auch eigentlich neben dem kreativen Prozess sind halt auch die Live-Auftritte das, was mir halt auch am meisten Spaß macht, die Leute halt mitzunehmen und halt auch einfach so die Energie und die Stimmung, den Vibe in dem Raum zu spüren, ist ja auch immer so ein Geben und Nehmen.
1: Man muss auch sagen, also wir machen ja auch Musik zusammen. Unsere Tracks sind in der Session komplett Freestyle entstanden. Wir haben uns kein Thema ausgewählt, nichts. Wir waren komplett unvorbereitet. Wir haben uns halt Beats angehört. Genau. Wir rappen halt beide bilingual. Also ich italienisch-deutsch, sie englisch-deutsch. Und das ist halt unsere kreative Ader in dem Moment. Wir stellen uns dann einfach vor dem Mikrofon, hören den Beat und
3: machen einfach.
2: Also seid ihr einfach so Natural Talents. Richtig cool. Ja, eigentlich schon, ja. Oder? Also kann man so sagen.
1: Wir sind bescheiden.
3: Ja, einfach learning by doing. Also ist ja auch immer ein Prozess. Man

0: entwickelt sich ja auch weiter.
1: Wie ist das eigentlich so? Ist das, könnt ihr das wie so hauptberuflich machen oder ist das so, genau, erstmal die Frage, ob ihr das hauptberuflich machen könnt?
0: Ja, also erstmal Shoutouts an Spotify, die können erstmal größere Gewinne den Artists ausschütten, weil das ist auf jeden Fall lächerlich. Also wir können auf jeden Fall noch nicht von der Musik leben, also ich glaube, da können wir, also da kann ich... Das wäre auf jeden Fall ein Traum, davon leben zu können.
2: Ich muss dazu sagen, zum Beispiel, ich kann mir das halt komplett vorstellen, das hauptberuflich zu machen. Mhm. Das ist halt so mein Childhood Dream. Also keine Ahnung, andere Mädels wollten Prinzessin werden, ich wollte Rapperin werden.
1: Geil.
2: Und der Weg ist letztendlich so das Ziel. Das sage ich halt immer wieder voll gern, weil voll viele sehen einfach nur, wenn jemand schon groß rauskommt, halt nicht die 10 Jahre davor her, die man halt investiert hat.
3: Ja, richtig schön. Ja, ich würde eben sagen, es ist vielleicht auch ein bisschen Zeit, dass wir oder unser Publikum vor allem auch so eure Musik kennenlernt, so, falls ihr das noch nicht vorgehört habt, oder?
1: Ja, denn wir bleiben hier nämlich nicht nur beim Gespräch und wir hören auch nicht nur Musik, nein, nein. Das Ganze findet hier natürlich live statt und ich würde sagen, Janina, beginnst du mit deinem Song?
0: Gerne. Genau, also der Song, den ich jetzt performe, heißt Living Rich und der kommt von meiner EP Chasing Dreams. Welches ich 2020 veröffentlicht habe.

0: wonderful world. Dankeschön.
1: Mega nice, vielen Dank.
0: Danke euch.
2: Ja, geil. Das war unser erster Live-Song hier. Mega geil, danke. Ja, Mann. Und jetzt geht's direkt weiter mit dem nächsten Song von Rockefeller.
3: Check, check, check, check. Bevor du den Song anmachst, ich brauche euch in der Hook. Die Hook geht so. Ich bin ein Selfmade. Ich bin ein Selfmade. Ich bin ein Selfmade and you know my name. Also der Track ist noch komplett unreleased, der ist noch nicht draußen. Und der heißt Trappe. Ey. Bisschen entspannter. Check. Ja. Ja. Bye.

0: Vielen, vielen Dank. Ihr wart großartig.
1: Dankeschön.
2: Wow, vielen, vielen Dank.
1: Hey, wir haben hier Weltpremiere, unreleaseder Song. Behaupte ich jetzt einfach.
2: Richtig toll, vielen, vielen Dank nochmal.
3: Wow.
2: Also wenn wir jetzt wieder zurückkommen, ein bisschen hier zu unserem Podcast-Thema von Rap aus Hessen, aber wie ist es, wenn ihr so in Hessen auftretet oder wie würdet ihr eigentlich so die Szene von Hessen beschreiben?
1: Gibt es eine Szene in Hessen?
4: Ja, also ich würde schon sagen, dass es auf jeden Fall eine Szene gibt. Ich glaube, sie ist auf jeden Fall noch ausbaufähig. Genau, also was halt auch Veranstaltungen betreffen, vor allem halt auch für Künstler, die jetzt ja, nicht in den Charts sind, sondern sich halt auch erstmal mehr so im Underground oder halt noch Newcomers halt sind. Es gibt jetzt auch seit letztem Jahr eine Veranstaltung, die heißt Your Stage und die wird von Anagram und Melli organisiert. Und die schaffen halt wirklich so einfach was Konstantes, wo sich halt auch Künstler und Künstlerinnen halt connecten können, vor allem halt auch Newcomer, auch jetzt nicht nur aus Frankfurt, sondern auch aus Mainz, aus Wiesbaden. Und ja, und dadurch ist halt auch viel entstanden. Wie gesagt, About the Feeling, was auch seit 2020 auf die Beine gestellt wurde. Aber an sich, oder was mein Gefühl ist, ist, dass die, was Musik betrifft, die Städte wenig, also es findet sehr viel in den einzelnen Städten statt. Also da könnte auf jeden Fall so mehr Connection stattfinden. Und ich habe auch das Gefühl, damit man halt erst weiß, was in den einzelnen Städten halt abgeht, muss man auch in die Städte reingehen. Und genau.
3: Ja, da schließe ich mich an.
1: Aber ist es schon auch so, weil Janina, du kommst ja aus Darmstadt, aber bist ja trotzdem so voll connected in Frankfurt oder da ja dann auch viel unterwegs, so musikmäßig, dass es größtenteils eben auch in Frankfurt dann stattfindet?
4: Ja, also bei mir größtenteils schon. Und ich glaube, aber auch an sich geht halt einfach viel mehr in Frankfurt ab als in Darmstadt. Und genau, aber ich habe jetzt auch seit letztem Jahr auch eine neue oder einen neuen Draht zu Kassel. So, man denkt so, was geht denn in Kassel ab? So, weil wie gesagt, so, ja, man weiß, Berlin, da ist viel los und München, so die ganzen großen Städte, aber was geht in den kleineren Städten?
2: Also das heißt, man muss schon wirklich aktiv auch wie so die Connection suchen, wenn man jetzt so an Live-Veranstaltungen zum Beispiel geht oder so, oder gehst du dann dahin und performst und plötzlich kommen 10 Anrufe oder bist du dann selbst so im Connection-Modus?
4: Ja, also bei mir, also ich bin da jetzt nicht so, boah, ich muss jetzt unbedingt da connecten und so auf Zwang, sondern bei mir passiert das alles irgendwie so auf natürliche Art und Weise.
1: Oh. Wie ist das denn in Frankfurt? Ist es da so auch schwer reinzukommen? Irgendwie auch so, weil ja dann wahrscheinlich auch viel in so Untergrundszene abgeht oder so, wie man da so reinkommt?
5: Ist eigentlich gar nicht schwer reinzukommen. Du musst einfach nur wissen, wo diese 2-3 Veranstaltungen sind. Und ihr wart ja auch da bei About the Feeling. So die als Zuschauer Gegenfrage. Wie habt ihr euch gefühlt? Ihr wart ja das erste Mal da. Jeder hat sich gekannt. Wie war es zum Beispiel für euch jetzt, um einen Eindruck zu geben? Seid ihr angenommen worden? Also genau, wie habt ihr euch gefühlt?
2: Willst du?
5: Okay. Wollte man einen Rollentausch hier?
1: Ja, gut. Hey, ja, es war irgendwie voll schön, da zu sein, weil man eben das Gefühl hatte, dass es so familiär ist und alle sich irgendwie so kennen. Oder wir hatten den Eindruck, dass sich alle kennen. So, aber dass wir kurz waren wie, huch, alle kennen sich und wir sind auch da oder so. Aber gar nicht wie als wären dann, also gar nicht so, als hätte uns das Publikum jetzt das Gefühl gegeben, von wegen, ah, wer sind die denn oder so. Eigentlich war es ganz nice. So. Und ich glaube, wären wir wahrscheinlich an dem Abend schon in einem, ich meine, wir waren halt shy, ne? Wir hätten ja auch an dem Abend zu dir kommen können und so sagen können, so wie, hey, nice, hast du mal Bock? Und wir waren so, okay, wir gehen nach Hause und dann schreiben wir auf Instagram.
4: Gott sei Dank gibt's Instagram, ne?
5: Für die etwas Introvertierteren. Ne, im Prinzip ist es ein ganz, ganz cooles Feeling als Zuschauer und als Künstler auf der Bühne. Da ist halt jeder mega eingeladen. Also das Ziel ist natürlich auch, desto mehr Leute kommen, desto besser ist es. Desto mehr Leute von außerhalb kommen. Also Frankfurter würden sich jetzt freuen, wenn Gießener rüberkommen würden.
4: Ja, voll.
5: Und im Prinzip, wie Janina das erklärt hat, sie kennt ja sehr viele Kollektive, connectet halt auch ganz gut, ist es eigentlich easy, da reinzukommen.
2: Das heißt, ihr würdet sagen, so ist es mehr, also dass man sich schon gegenseitig so supportet und es nicht irgendwie einen Konkurrenzkampf gibt von,
5: auf jeden Fall.
2: Ich will die Stage haben und du sollst jetzt da nicht hin dürfen. Oder
5: ich habe noch nie die Erfahrung gemacht, dass irgendein Künstler das so gedacht hat in einer Art von Konkurrenzkampf. Das ist so, ey, Brother, Sister, halt auf der lockeren, familiären Schiene. Ja.
2: Genau. Hey, das klingt ja mega nice. Vielleicht sollten wir da auch mal reinstarten, Bella.
1: Nicht so shy sein.
5: Lass uns doch das nächste Mal über Instagram verabreden. Eins muss man sagen, so ein Format, wie ihr es macht, wir reden die ganze Zeit von Frankfurt, gibt es in Frankfurt nicht. Das ist ein Pluspunkt für Gießen. Also mich zieht es jetzt hier
2: Shoutout
5: auf Gießen. Jeden Fall. Shoutout auf Gießen, so viele Shoutouts.
4: It's Shoutout Day today.
5: Ist auch mal Props da lassen. Auf jeden Fall.
2: Ja, ich glaube, wenn wir schon bei Gießen sind, wir haben ja hier eben diese Situation von, oh, wir sind hier live, hier vor Ort. Und wir haben auch Menschen im Publikum und wir wollten mega gerne einfach noch den Raum öffnen, dass auch ihr, die ihr hier jetzt gerade im Publikum sitzt, Fragen stellen könnt an unsere zwei Artists, die heute hier sind.
4: Traut euch jetzt, nicht später auf Instagram.
1: Denn da ist zu spät.
3: Hallo. Ich habe eine Frage vielleicht an euch beide. Was ist der erste Song, den ihr geschrieben habt vielleicht? Oder was ist der erste Song, den ihr dann als ersten Song nennt, wenn ihr halt jetzt so gefragt werdet?
5: Sehr schöne Frage, weil, sehr, danke für deine Frage, weil im Prinzip, wenn man einen Song release, dann ist es manchmal nicht der erste Song, den man als Künstler rausbringt. Ich habe ja vorhin erzählt, ich hatte 2019 diesen Dancehall-Song rausgebracht. Das war so der erste offizielle Release. Aber vorher hatte ich einen sehr schönen Song geschrieben, der mir auch sehr viel bedeutet. Der heißt Du bist talentiert. Das war so mein erster Song. In dem Song geht es letztendlich darum, über eine Person, die nicht an sich selber glaubt. Manchmal sieht man ja mit anderen Augen mehr an einer Person und einfach an ihr Talent und an ihr Licht zu erinnern. Das war jetzt so mein Song.
4: Voll schön.
1: Mega cute, ja.
4: Ja, also mein erster Song, also ich habe ganz am Anfang habe ich so kleine Remixes gemacht und das erste, was ich gemacht habe, war so ein Lil' Kim Remix, heißt Clapback. Den habe ich sogar auch mal performt. Echt? Ja, damals auch mit meinem Kollektiv zusammen. Und genau, aber der erste richtige Song, den ich dann halt auch released habe, war Summer Feeling. Und ja, da geht es halt um den Sommer, nice Vibes. Also jetzt nicht so...
5: Jetzt kein Song, den man beim Skifahren hört, oder? Nee.
4: Nicht so deep wie jetzt bei dir.
6: Ja, hi, ich wollte fragen, ob ihr so KünstlerInnen habt, von denen ihr sehr geinfluenced seid. Also so nicht Vorbilder, aber so... die euch einfach wichtig sind.
4: Also zurzeit feiere ich Beans sehr. Genau, kommt aus Amerika. Und genau, Russ auf jeden Fall auch. Den feiere ich auch sehr, sorry.
5: Ich wollte gerade Russ sagen.
4: Ja, den feiern wir beide auf jeden Fall. hat auch ultra geile Texte und ja, das sind so meine Favorites so momentan.
5: Also wenn ich übelst böse feiere, ist Snow That Product. Das ist eine Rapperin, die ist bilingual auf Spanisch, Mexikanisch, Englisch unterwegs. Krasse Rapperin. Im deutschen Bereich feiere ich übelst Rua. Rua feiere ich sehr. Ebo. Dann, sie schreibt zwar nicht ihre Texte selbst, aber ich finde, Bad Moms J hat eine krasse, ich habe sie live gesehen, die ist einfach krass. So, Props gehen raus.
3: Dann will ich auch
4: nochmal einen Shoutout rausgeben. Letzter Shoutout an Vita, feiere ich auch sehr. Also ich weiß nicht, ob ihr die kennt.
1: Da hinten war noch eine Frage.
7: Ah ja, ich wollte fragen, ob ihr schon ein nächstes Konzert habt, wo man hinkommen kann. Oder ob ihr auch auf Festivals oder so spielt.
5: Ich bin aktuell sehr in der Musikproduktion tätig. Und mein nächster Release, ich hoffe, das möchtest du auch wissen, ist am 8. Februar. Und das ist ein krasser, krasser Track mit zwei spanischen Reggaeton-Künstlern aus Deutschland. Und der ist auch bilingual, also auf Deutsch und Spanisch.
4: Am 3.2. habe ich einen neuen Release zusammen mit SBA. Da bin ich gefeatured. Und der heißt Whiffs, was ich fühle zurzeit. Und genau, den performen wir nächste Woche auf der Your Stage in Frankfurt im Ponyhof. Kommt alle gerne vorbei.
1: Wonach entscheidet ihr eigentlich so, wie ihr die Songs, also auf welcher Sprache ihr die schreibt, ist es so themenbezogen oder einfach wie es rauskommt, wie es sich gut anfühlt oder wie es sich besser anhört oder, ja?
4: Ja, bei mir ist es eigentlich so, wie es sich anfühlt, also irgendwie, wenn ich halt rappe, dann ist es bei mir meistens, keine Ahnung, automatisch auf Englisch. Komischerweise bei Collabos oder so mache ich dann halt auch öfters auf Deutsch.
5: Es färbt ab. Es färbt ab.
4: Ja, es färbt ab. Und ja, aber ich glaube, so der Trend geht auch eigentlich immer mehr so in die Richtung, dass man auch Sprachen miteinander vermischt.
5: Kann ich ehrlich gesagt gar nicht beantworten. Das ist immer so, kommt drauf an, was ich sagen will und in welcher Muttersprache ich mich besser ausdrücken kann. Also wenn ich jetzt einen deepen Song mache, es kommt auch auf den Beat drauf an, weil wenn ich zum Beispiel in meinem Reggaeton-Latino-Fluss bin, kommt halt Italienisch schon bös geil, muss man sagen, weil es sich halt wie Spanisch anhört. Aber ich bring's auch auf Deutsch, also der nächste Track ist von mir auf Deutsch und die Jungs sind da auf Spanisch unterwegs, sonst nach kompletter Gefühlslage. Mal so, wie das Wetter.
2: Ja. Und habt ihr selber aber das Gefühl so, also im Hören danach macht es für euch einen Unterschied? Also so, oder welche Sprache es jetzt gerade ist, oder seid ihr sowieso, also?
5: Also wenn ich meine Songs auf Italienisch höre, dann fühlt es sich für mich schon sehr direkt da an. Als würde ich das jetzt so einer vertrauten Person aus meiner Familie sagen, halt schon sehr deep. Und Deutsch ist halt so.
2: Anders.
5: Ja.
2: Ja, danke. Weil wir wollten ja auch noch einen Song hören, den ihr zusammen performt, wo ja durchaus auch eine Mischung von diesen Sprachen stattfindet. So. Und der Song, den ihr uns mitgebracht habt, ist Big Move, den ihr letztes Jahr eigentlich rausgegeben habt, genau. Oder? Also vor einem Jahr ungefähr.
5: Der ist letztes Jahr mit Musikvideo rausgekommen. Mhm. Ja, 2022.
1: Und es war ja auch euer zweiter gemeinsamer Song, ne?
5: Genau.
1: Der andere, Ciao Bella von 2021. Ich habe mir ja gewünscht, dass ihr den Song spielt. Aber Big Move ist auch okay. Aber es schien ja auf jeden Fall beim ersten Mal so gut funktioniert zu haben, dass ihr noch einen weiteren Song zusammen gemacht habt.
4: Ja.
1: Na, dann würde ich vorschlagen, dass wir da mal reinhören in Big Move.
2: Let's go.
5: Let's go. Let's go.
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5: Der geht auf jeden Fall in die Drill-Richtung. Feiert ihr Drill?

0: Just a Made This.
1: Dankeschön.
2: Dankeschön.
1: Danke an Adlibs Podcast, dass wir hier sein durften.
2: Danke an
1: euch.
2: Bella und Rosa. Thank you very much. Das habt ihr wirklich sehr toll gemacht.
3: Ja, danke euch. Ein riesengroßes Danke.
1: Danke. Hey, und danke auch an unser Publikum hier vor Ort.
4: Aber die nächsten Gigs stehen ja an. Die nächste EP kommt.
5: Genau.
3: Wir wissen, wo wir euch finden.
5: Absolut.
3: Live oder auf Instagram.
4: Also nochmal kurz so ein, was wir immer alles noch sagen müssen. An alle Leute, die hier im Raum sind und Instagram haben, folgt Rockefeller, Janina Jackson und Adlibs im Podcast. Dort findet ihr auch unsere Playlist, wo ihr alle Songs hören könnt, die wir hier im Podcast spielen. Und da werdet ihr eben auch die 3 Songs, die wir heute hier live gehört haben, finden.
5: Nice. Mega.
4: Außerdem ist dieser Podcast zu hören beim Sphere Radio in Leipzig.
3: Oh, das ist mein Einsatz. Und beim Radio Lora in Zürich. Genau, das findet ihr beides auch auf unserer Instagram-Page. Könnt ihr euch da auch verlinken. Ihr findet die beiden Radios auch auf dem Internet. Ihr könnt auch einfach googeln. Shout out to Google. Und ja.
4: Ja, vielen herzlichen Dank, dass ihr heute hier wart in unserer Podcast-Show, aber quasi irgendwie auch Fernsehshow und Live-Show und alles. Ich finde, das hat sehr gut funktioniert. Wir sollten das wieder machen.
2: Auf jeden Fall.
3: Ja, hat sehr viel Spaß gemacht.
2: Auf jeden Fall.
3: Vielen Dank, dass auch ihr alle da wart und kommt noch besser nach Hause.
4: Bis zum nächsten Mal.
2: Ciao. Ciao. Kommt alle gut nach Hause.
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